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0: die Zeit. Es ist 6 Uhr. 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
2: Im Studio Immekasten. Die USA haben neue massive Angriffe auf den Iran gestartet. Iranische Staatsmedien berichten von Explosionen im Süden des Landes. Die Führung in Teheran droht mit Vergeltung. Eigentlich gibt es einen Waffenstillstand zwischen den USA und dem Iran. Washington wirft Teheran aber vor, 3 Tanker in der Straße von Hormuz beschossen zu haben. Die Angriffe jetzt seien eine Reaktion darauf. Zuvor hatten die USA bereits Ölsanktionen gegen den Iran wieder in Kraft gesetzt. In der SPD-Fraktion regt sich offenbar Widerstand gegen die Elterngeldpläne von Familienministerin Prien. Die Kritik laut Politico, der Vorschlag gehe zu Lasten der Familien, die sich 3 Vätermonate finanziell nicht leisten können. Einsparungen soll es stattdessen bei oberen Einkommen geben. Kunden besser informieren. Das hat sich die Deutsche Bahn auf die Fahne geschrieben und startet jetzt dafür ein Sofortprogramm. Jana Klonikowski hat die Einzelheiten dazu.
3: Neben einfacheren Buchungen soll man auch schneller und leichter an Infos zu Ausfällen, Verspätungen und so weiter kommen, so das Versprechen der Bahn. Details wollen Bahnchefin Palla und Verkehrsminister Schnieder heute vorstellen. Es ist schon das 3. Sofortprogramm der Bahn in kurzer Zeit. Die anderen sollen Sauberkeit und Sicherheit an Bahnhöfen und in Zügen verbessern. Das große Problem der Unpünktlichkeit wird aber wohl noch einige Jahre bleiben, sagt die Bahn selbst, weil es eben dauert, das marode Schienennetz auf Stand zu bringen.
2: Das Viertelfinale bei der Fußball-WM ist komplett. Die Schweiz hat sich mit 3:4 nach Elfmeterschießen gegen Kolumbien durchgesetzt. Nach 120 Minuten stand es 0:0. Im Viertelfinale wartet Argentinien auf die Schweiz. Der Weltmeister hatte zuvor Ägypten mit 3:2 besiegt.
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4: Mit KI-Support. Wolkig geht's in den Morgen und vom Nordwesten her kommt gelegentlich Regen rüber. An den östlichen Alpen kann's länger nass bleiben. Später wird der Regen eher weniger und dazwischen ist auch mal trocken dabei. Dazu Höchstwerte von 19 bis 31 Grad. Morgen erst noch viele Wolken, dann lockert's auf und bleibt meist trocken, maximal bis 33 Grad.

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0: Geht, wa? Geht, wa? Habt ihr ein Déjà-vu? Ich nicht. Ich höre ja genau hin. Na klar, haben wir den Titel gestern auch gehört. Aber nicht in derselben Sprache. Nee, gestern war das nicht in Französisch. Jetzt haben wir es in Französisch gehört, ne? Da hat er es ja in mehreren Sprachen eingesungen, das Ding. Ja, den Siegertitel von 1966. Deutsch, Englisch, Französisch, Spanisch, Japanisch sogar. Und noch zwei andere Sprachen, ne? Ja, mein Programm weiß das auch, ne? Und hat natürlich selbstverständlich nicht den gleichen Titel gespielt. Nee, macht er nicht. Herzlich willkommen, ihr Lieben, zur Sendung
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0: Endlich ist er da. Endlich ist er da. Der Mittwoch der Wochenteiler. Der 8. Juli 2026. Ihr hört die Sendung Der Morgen mit Gernot. Das ist der gut gelaunte Kerl hier hinter den beiden Mikrofonen, der sehr amüsiert wie Bolle auf dem Milchwagen für euch dufte Sendung zu machen. Ja, montags bis freitags live von 6 bis 9 und unlive von 3 Uhr in der Nacht bis 6 Uhr ran immer die Wiederholung vom Vortag. Zur vollen Stunde werdet ihr informiert mit Nachrichten, Sport und Wetterbericht in kompakter Variante. Dann in der 20. Sendeminute ein kleiner Beitrag. Um halb die Wetteraussichten und 10 nach halb gucken wir, wer heute Geburtstag hat. Musikalischerseits wie immer der stete Wechsel von Deutsch in Undeutsch gesungenen Lied gut und dazwischen, na klar, in der Morgensendung die aktuelle Uhrzeit. 6 Uhr und na, gleich 9. 9, na ja, ja. Paar Sekündchen fehlen noch, dann haben wir es 9 Minuten nach 6. Und dann legen wir los, wa? Nach Udo Jürgens in Französisch, hör mal was Deutsches von Tanja Berg. Ich hab dir nie den Himmel versprochen. Das stimmt. Ich erzähle euch noch viel, viel mehr. Ein vom Pferd. Schön, dass ihr da seid, ihr Lieben. Und wir zusammen Kaffee schlürfen. Moin, moin.

0: Tanja Berg, ich habe dir nie den Himmel versprochen. Hier mein Radioprogramm, ich nutze den Meerlist, da kann ich euch mal Werbung für tätigen. Das ist ein tolles Radioprogramm, ein echtes 24-7-Programm, kann man echt nutzen. Aber es mobbt mich, ja, es mobbt mich. Es hat hier heute in der ersten Stunde Titel reingemacht, die sehr, sehr lang sind, mit Absicht. Ne? Gibt ja verschiedene Längen, ist ja klar, so dass ich weniger quatschen kann. Es mobbt mich. 6 Uhr und 13 Minuten gleich. Paar Sekündchen fehlen noch 2 Minuten vor Viertel 7. The Other Owned hören wir jetzt mit Another Holiday. Mann, Mann, Mann. Hier ist ja viel TH drin zum Lispeln. Wein.
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0: The other one. The other one's another holiday. Also, nee, die Engländer. Da muss ich mir noch Lispeln angewöhnen hier. Ich sag's euch. 6 Uhr und was haben wir's? 16 Minuten. Eine Minute nach 6:45. Gigi Anderson singt jetzt den Titel, den ich, war gestern, vorgestern, ne? Am Montag. Da hatte ich gesagt, dass der den singt, ne? Klaus Denso nämlich auch. Was bleibt, wenn wir auseinandergehen? Aber hier singt der Madre den Titel persönlich.
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0: DJ Anderson will ja etwas kürzer treten, hat er gesagt. Keine großen Live-Shows mehr, nur kleinere Auftritte. Aber vom Musik-Show-Geschäft will er nicht zurücktreten. Gut so, gut so, gut so, der Herr. DJ Anderson, was bleibt, wenn wir auseinandergehen? 6 Uhr und, schon 22 Stunden. Jetzt aber hoppdi-poppdi der Beitrag. Und dann gibt's Duran Duran aus den 80ern mit Wild Boys.
1: Ein ganz besonderes, realistisches Überlebenstraining haben britische Soldaten in den Wäldern von Ostrumänien mitgemacht. Ein Braunbär von angeblich imposanter Größe habe dem Lager der Übungsgruppe einen Besuch abgestattet, berichtete die Zeitung Coriental am Freitag. Ein Teil der Soldaten haben daraufhin die Flucht ergriffen. Das Lernziel der Übungseinheit war, unter extremen Bedingungen zu überleben, sagte ein britischer Offizier der Zeitung. Ein Bär sei allerdings nicht vorgesehen gewesen. Nach der Flucht der Soldaten vergriff sich das Raubtier an den Keksvorräten des Lagers. In der britischen Armee scheint es überhaupt abenteuerlich zuzugehen. Bei derselben Übungseinheit brach sich ein Gefreiter den Arm, als er aus dem Bett fiel.
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0: Ich pflege immer zu sagen, gibt ein tolles Video von denen, das stimmt tatsächlich, ja, ein richtig schönes Duran Duran aus den 80ern mit Wild Boys hier in meiner Sendung, der Morgen mit Gernot. 6 Uhr und 27 Minuten haben wir es, 3 Minuten trennen uns noch vor der 6:30 Marke. Jetzt gibt's die Formation Genghis Khan, aus der Taufe geholt von Ralf Siegel. Dem geht's nicht so gut, habe ich gerade gelesen in den Medien, na, steht drin, ins künstliche Koma versetzt. Ja, um Gottes Willen, ja. Naja, drücken wir ihm die Daumen, dass er bald wieder auf die Beine kommt. Wir hören den Titel Lorelei.
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0: Genau, und du kämpfst dein goldenes Haar. Genghis Khan und die Lorelei. Gibt's auch in Englisch die Nummer? Finde ich gut. Ja, und den Auftritt in der ZDF-Parade beim Dieter Thomas Heck. Der ist legendär mit dieser Formation. 6 Uhr und 32 Minuten. 2 Minuten zu spät. 2 Minuten nach 6:30. Wir hören das Wetter, die Wetteraussichten und dann die Olsen Brothers und die singen Fly on the Wings of Love. Das stimmt, auf den Flügeln der Liebe. Ach, was schön.
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2: Mit KI-Support. Wolkig geht's in den Morgen und vom Nordwesten her kommt gelegentlich Regen rüber. An den östlichen Alpen kann's länger nass bleiben. Später wird der Regen eher weniger und dazwischen ist auch mal trocken dabei. Dazu Höchstwerte von 19 bis 31 Grad. Morgen erst noch viele Wolken, dann lockert's auf und bleibt meist trocken, maximal bis 33 Grad.

0: siehste, geht doch. Die Olsen Brothers und Fly on the Wings of Love um 6:36. 6:07. Jetzt kommt einer der kürzesten Titel, die bei mir in der Rotation drin sind, von Stefan Sulke. Uschi, Uschi, mach keinen Quatsch. Ja. Stefan, wie kann man sich nur so anbiedern, eine Frau? 5 € in die Showbiz-Kasse, Gernot.
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So, dann gucken wir mal. Dann gucken wir mal, wer heute Geburtstag hat. Ach, guck an. Ferdinand Graf von Zeppelin. Der hätte heute Geburtstag gehabt. Naja, wissen wir natürlich, dass das biologisch nicht möglich ist. Trotzdem, der ist deutscher Luftschiffkonstrukteur. Wir kennen ja die Legenden bzw. auch die Wahrheiten von den großen Zeppelin. 8. Juli 1838 geboren und ist 1917 von uns gegangen, im Alter von 78 Jahren, muss man auch erstmal wehren. Und dann hat heute, oder hätte vielmehr Geburtstag gehabt, der Herr vom Tellerwäscher zum Milliardär. Richtig, John Rockefeller, US-amerikanischer Unternehmer und tatsächlich der erste Milliardär auf der Welt. Am 8. Juli 1839 geboren und verstarb 1937. Ah, guck an, fast 98 Jahre alt geworden. Siehste, viel Geld gehabt und auch alt geworden. Das passt zusammen, wa? Irgendwie. Guck an. Ihr Lieben, dann habe ich hier einen Politiker mal. Ja, ja. Der ist aber einer besonderen Art im wahrsten Sinne des Wortes. Das ist der vierte Bundespräsident der BRD gewesen. Ja, ja. Ich habe ihn nicht miterlebt, da war ja der Mauer zwischen. Ne? Außerdem auch, wie gesagt, für uns DDR-Bürger hat er keine Politik gemacht. Ist ja klar. Der deutsche Politiker von der FDP, ja, ist 1919 geboren und verstarb 2016. Die Rede ist vom Walter Scheel. Ja, ja, ja, ja. Und warum ich den jetzt speziell erwähne, sage ich euch. Das ist für mich eigentlich, ich kenne keinen anderen, jemand, der auch richtig offiziell einen Titel aufgenommen hat auf Vinyl. Tatsächlich. Und den hören wir uns jetzt auch noch an, als Geburtstagsständchen. Walter Scheel, ja, der ehemalige Bundespräsident, der vierte Bundespräsident der BRD, hoch auf dem gelben Wagen. Ach, was schön!

0: Geburtstagskind des Tages, der vierte Bundespräsident der BRD, Walter Scheel. Und, ja, kann er singen oder kann er nicht singen? Doch, der konnte noch singen. Und die heute, die singen auch, die hatten gesagt das Gleiche, nur ohne Melodie.
1: Dieser Typ mit seiner Moderation macht mich noch völlig wahnsinnig.
0: Das sag ich euch doch. Nee. 6:47, 2 Minuten nach 6:45. Jetzt hören wir ein schönes Medley von meinen Lieblingsflippers. Richtig. Der Hit auf Hit Party Mix. Lotusblume, so nennt der sich in Medley-Form. Na denn geht's los, wa? 1, 2 oder 2, 3 Tippelschritt oder irgendwie so war doch das, ne? Disco Fox in Rheinkultur.
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0: Mehrheitlich hörten wir im Titel von Karl-Heinz Ruprecht und Uwe Busse, ja, der den Jungs hier 25 Jahre lang die Hits auf den Leib geschrieben. Die Flippers und der Hit auf Hit Party Mix, Lotusblume. Nicht schlecht, die Nummer, war. Ich bin doch ganz außer Atem, mein lieber Mann, was ich hier um den Computer durch eben die Rand bin. In tanzbarem Rhythmus natürlich, ja. Ich glaube, das wollt ihr nicht sehen. Dann lassen wir das jetzt lieber mal. 6:55, 5 vor 7, das war's mit der ersten Stunde. Wir sagen Goodbye zur ersten Stunde, My Love oder so ähnlich, zusammen mit Demis Rossos. Dann hören wir die Nachrichten, Sport und Wetterbericht, damit man richtig informiert in den Tag kommt. Und ich würde mich dann freuen, wenn wir uns zur zweiten Stunde wieder hören würden. Also, bis gleich, ihr Lieben, schön artig dranbleiben. Ordentlich sitzen und kleckert nicht mit der Marmeladenstolle da. Ich sehe das. Oder Brötchen, wie auch immer. Ja, ja, fällt runter, zack, und immer auf die Marmeladenseite. Wie kommt das eigentlich? Das müsste man auch mal auseinanderklabüstern, wa? Wieso fällt die Ergebe aufs Gesicht? Tja, die Frage stellen sich schon Generationen. Ich weiß es, aber ich sag's euch nicht. Warum nicht? Na, dann wisst ihr es ja auch.
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0: Zeit. Es ist 7 Uhr. 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
2: Im Studio Imme Kasten. Der Krieg zwischen den USA und dem Iran flammt wieder auf. Beide Seiten haben sich erneut angegriffen. Fabian Hoffmann berichtet.
3: Das war es wohl endgültig mit der ohnehin brüchigen Waffenruhe. Die US-Armee hat über 80 iranische Ziele angegriffen. Hintergrund ist, dass 3 Tanker in der Straße von Hormuz beschossen worden sind. Washington beschuldigt Teheran, dahinter zu stecken. Der Iran meldete jetzt seinerseits Angriffe auf US-Stützpunkte in Kuwait und Bahrain. Die USA haben auch schon ihre Ölsanktionen gegen den Iran wieder eingeführt. An den Märkten sorgen die neuen Spannungen sofort wieder für Nervosität. Der Ölpreis ging gleich wieder hoch.
2: Die Polizei soll bei Ermittlungen mehr digitale Werkzeuge bekommen. Der Bundestag berät heute erstmals über ein Gesetzespaket aus dem Innenministerium. Behörden sollen im Kampf gegen Terrorismus und schwere Kriminalität technisch aufgerüstet werden. Geplant ist, dass sie Daten automatisiert auswerten dürfen, auch mit künstlicher Intelligenz. Die Regeln dafür sollen erstmals gesetzlich festgeschrieben werden. Kunden besser informieren. Das hat sich die Deutsche Bahn auf die Fahne geschrieben und startet jetzt dafür ein Sofortprogramm. Jana Klonikowski hat die Einzelheiten dazu.
4: Neben einfacheren Buchungen soll man auch schneller und leichter an Infos zu Ausfällen, Verspätungen und so weiter kommen, so das Versprechen der Bahn. Details wollen Bahnchefin Palla und Verkehrsminister Schnieder heute vorstellen. Es ist schon das 3. Sofortprogramm der Bahn in kurzer Zeit. Die anderen sollen Sauberkeit und Sicherheit an Bahnhöfen und in Zügen verbessern. Das große Problem der Unpünktlichkeit wird aber wohl noch einige Jahre bleiben, sagt die Bahn selbst, weil es eben dauert, das marode Schienennetz auf Stand zu bringen.
2: In New York haben Polizei und Rettungskräfte mehrere Gebäude rund um einen Wolkenkratzer geräumt. Der 37-stöckige Turm in Manhattan ist womöglich einsturzgefährdet. Das Hochhaus wird gerade umgebaut. Dabei haben sich offenbar tragende Säulen verformt. Die Schweiz hat bei der Fußball-WM das letzte Viertelfinalticket gelöst. Gegen Kolumbien stand es nach 120 Minuten 0:0. Am Ende gewann die Schweiz 4:3 nach Elfmeterschießen. Im Viertelfinale geht's jetzt gegen Argentinien. Der Weltmeister hatte sich zuvor nach starker Aufholjagd mit 3:2 gegen Ägypten durchgesetzt.
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5: Mit KI-Support. Wolkig ist es heute Morgen in vielen Ecken und ab und zu kann auch mal Regen runterkommen, vor allem Richtung Alpen. Später zeigt sich zwischendurch auch die Sonne und es bleibt oft trocken. Dazu werden es insgesamt 19 bis 31 Grad. Morgen geht's meist trocken weiter mit Sonne und ein paar Wolken und maximal sind dann bis zu 33 Grad drin.

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0: Die Country-Fans unter euch, die wissen ganz genau, den kennen wir, den Titel aus dem Deutschen. Na klar, von der Formation Truckstop, die Frau mit dem Gurt. Ja, genau, das ist hier die englische Originalvariante und Truckstop hat das Ding in Deutsch geschmettert und das richtig erfolgreich. Hör mal demnächst bestimmt hier in meiner Sendung.
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0: Da ist er endlich. Da ist er endlich. Endlich ist er da. Der wohlersehnte, sehnlichst ersehnte gefällt mir. Das ist doppelt gemoppelt. Das hört sich gut an. Genau. Das ist wieder so eine Wortkreation von diesem Kerl aus dem schönen Märkisch-Oderland. Genauso wie weißer Schimmel, schwarzer Rappen. Ja, oder tote Leiche, zwei Zwillinge und sowas alles. Ja. Das ist so. Na gut, das war's. Egal, wie auch immer. Ihr Lieben, ihr hört die Sendung der Morgen mit Gernot. Das bin ich hier, meine Wenigkeit, der sich erfreut, montags bis freitags von 6 bis 9 live für euch zu senden. Und unlive von 3 Uhr in der Nacht bis 6 Uhr ran. Immer als Wiederholungssendung gehe ich euch auch noch auf den Keks. Ja? Hat den tieferen Sinn, ihr wisst schon. Wir haben sehr viele, die nachts arbeiten. Nachtschichtler, die auch früh aufstehen müssen, um 5 Uhr. Und die wollen auch eine moderierte Sendung haben. Ne? Und das holt die dann definitiv besser hinterm Ofen vor. Ne? Als wenn man da irgendeine Rotation ablaufen lässt oder irgendeine unmoderierte, ja, ein Streaming da laufen lässt, ne? Da können Sie woanders einschalten, ne? Deswegen also die Wiederholungssendung. Hat sich auch richtig gut eingebürgert. In der Zwischenzeit 50% der live, also die Leute, die das live bei mir gebucht haben, hören und beziehungsweise haben auch die Wiederholungssendung gebucht. Danke an der Stelle mal dafür. Dann zur vollen Stunde bei mir. Nachrichtensport und Wetterbericht kompakt in der 20. Sendeminute. Ein kleiner Beitrag um 20:30 dann die Wetteraussichten und 10 nach halb so circa. Gucken wir, wer heute Geburtstag hat. Musikalischerseits, seid ihr gewohnt, habe ich hier den Fairness-Filter geschaltet. Bedeutet, bei mir hört ihr immer einen deutschsprachig gesungenen, gefolgt von einem nicht deutschsprachig gesungenen Titel. Dazwischen die aktuelle Uhrzeit, 7 Uhr und 9 Minuten, 9 Minuten nach 7. Und nach Del Reeves und The Girl on the Billboard hören wir Peter Kraus. Rote Lippen soll man knutschen. Gernot? Naja, rote Lippen soll man küssen. Dein Glück, mein Freund.

0: Wir hörten den Mann, der zum 7. Mal die Abschiedstournee begonnen hat, Peter Kraus. Ja, die Nummer ist eigentlich in meinem Ohr gar nicht so von Peter Kraus drin. Ne? Ich assoziiere die eher zum Sir Cliff Richard im Englischen, ne? Lucky Lips, und auch selbst von ihm in der deutschen Fassung. Rote Lippen soll man küssen. Dennoch diese Variante nicht unflott. 7 Uhr und 12 Minuten in der Zwischenzeit, 3 Minuten vor Viertel 8. Tommy James and the Shondells singen Crimson and Clover. Auch hier ist mir die Variante von John Dutt and the Blackhearts eigentlich lieber. Aber, nicht aber, CC Top. Nee, noch schlimmer. Jetzt hören wir Tommy James and the Shondells mit Crimson and Clover. Irgendjemand hat das Ding noch geschmettert, bekanntes. Fällt mir vielleicht gleich ein. Egal. Hier jedenfalls das Original.
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0: Musik vom Feinsten für Freunde der rocklastigen Klänge. Tommy James and the Shondells und Crimson and Clover aus dem Jahr 1968. Ja, da war die Welt noch in Ordnung. Ja, da gab es Musik noch mit der Hand gemacht. Das ist besser, deutlich besser, wie dieser KI-Müll. Ihr seht mich gerade kopfschütteln. Nee. Was da für ein Schnickschnack zusammenkommt. Das hört sich völlig unmelodisch an. Die Texte haben keine richtigen Strophen, keine richtigen Refrains. Und da reimt sich nichts, gar nichts. Das hört sich fürchterlich an. Also mit KI-Musik wollte mir nicht kommen. Und das würde ihr bei mir auch nicht hören. Das, solange ich hier die Sendung mache, ich bin hier der Meister. Gibt das nicht. Nee. Lass mal, ich muss ja noch fahren. Wir haben 7 Uhr und 17 Minuten in der Zwischenzeit. 2 Minuten nach 7:45. Benny hören wir jetzt wieder mit Raus aus den Klamotten. Wobei, vielmehr jetzt um die Zeit eigentlich rein in die Klamotten, wa? Na egal, schöne Nummer trotzdem. Hör mal, gleich in wenigen Sekunden.
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0: Musik zum Wachwerden hier in der Sendung der Morgen mit Gernot und Benny. Raus aus den Klamotten. 7 Uhr und das ist gleich 21. Ja? Ein paar Sekündchen fehlen noch, dann aber es 9 Minuten vor 7:30. Jetzt gibt's den versprochenen Beitrag, wie immer. Und dann 50% Modern Talking, nämlich Thomas Anders und You Are Not Alone. Doch, ich schon. Also, wobei, es gibt böse Zungen, die behaupten, der Typ kann doch nicht als alleine sein. Die haben bestimmt Unrecht.
1: Ein eifersüchtiger Mann hat seine Freundin grün und blau geprügelt und ihr das Gebiss weggenommen, damit sie keinen anderen mehr anlächelt. Wegen gefährlicher Körperverletzung und Nötigung wurde der 34-Jährige vom Landgericht München am Montag zu 14 Monaten Gefängnis ohne Bewährung verurteilt. Das Paar war an Weihnachten in einem Lokal in heftigen Streit geraten, weil sie anderen Gästen nach Angaben des Angeklagten schöne Augen gemacht habe. Zu Hause schlug er die 36-Jährige dann so entsetzlich zusammen, dass der vorsitzende Richter sagte, das Foto der Verletzten ist 14 Monate wert. Außerdem nahm er ihr die Zahnprothese weg.

0: You are not alone mit Thomas Anders um 7 Uhr und 26 Minuten. 4 Minuten trennen uns noch vor der 7:30 Marke. Jetzt kommt ein schöner Titel. Ach nee. Ich verstehe nicht, warum der Jürgen Drews das Ding irgendwie verkehrt singt vom Text her. Hier steht, denn zwei Frauen zu lieben, das ist kein Vergnügen. So ein Quatsch, warum lässt er jetzt gar nicht weg? Ne? Denn zwei Frauen zu lieben, das ist ein Vergnügen. Gernot, die Sendung bleibt jugendfrei. Naja, du, ich dachte eine für Kochen und die andere für Putzen.
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0: 25 Euro in die Shovi-Kasse.
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0: Im englischen Original ist das Ding von John Conley und Friday Night Blues. Und der liebe Ivo, der hat das Ding auch geschmettert. Genauso wie Jürgen Rainford. Auch er besang diesen Titel, wo man eigentlich das K weglassen muss. Egal, zweimal geht der Gag nicht. Okay. Denn zwei Frauen zu lieben, das ist kein Vergnügen. Bleiben wir dabei. Ich will es mir ja nicht mit allen Damen, die mir hier zuhören, noch komplett versauen. Gernot, bist du dir sicher, dass die überhaupt Damen zuhören? Nee, nach dem Spruch vorhin eigentlich nicht mehr. Wir hören das Wetter. Das Wetter! Denn wir haben es jetzt 7:31, eine Minute nach 7:30, eine Minute nach Halbzeit meiner kompletten Sendung. Und dann gibt es eine schöne Nummer von Chris Norman. Da wusste ich bis dato nicht, dass der das Ding auch mal eingesungen hat. Im Original von den Temptations, ja, My Girl, in Deutsch und auch in Englisch, ne? Wir hören jetzt die Nummer mal von Chris Norman. Auch nicht schlecht.
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2: Mit KI-Support. Wolkig ist es heute Morgen in vielen Ecken und ab und zu kann auch mal Regen runterkommen, vor allem Richtung Alpen. Später zeigt sich zwischendurch auch die Sonne und es bleibt oft trocken. Dazu werden es insgesamt 19 bis 31 Grad. Morgen geht's meist trocken weiter mit Sonne und ein paar Wolken und maximal sind dann bis zu 33 Grad drin.

0: Ich kannte den Titel tatsächlich nur von den Temptations. Auch in unserem Spielfilm ist das Ding doch. Heaven oder so? My Blue Heaven? Nee, da war das da? Nee. Das war hier mit Mikale Korkel, Kinkel Korkelen oder wie der da heißt. Der hat das Ding doch da. Naja, ich glaube, in dem Film wurde das Ding verwendet. Ich muss mal nachrecherchieren. Aber egal, wie auch immer. Jedenfalls bis dato kannte ich das Ding nur von den Temptations und nicht von Chris Norman. Ne? Aber wie wir ja wissen, was Chris Norman singt, das haut immer hin, ne? Er hat's einfach drauf. Tolle Stimme, tolle Ausstrahlung. Und er ist auch einer der wenigen Musiker bzw. Interpreten, die ihre eigenen Titel als Neuaufnahmen richtig toll nochmal einsingen können. Das hat er schon mehrfach bewiesen, auch bei mir hier in der Sendung Der Morgen mit Gernot. Wir haben 7 Uhr und 36 Minuten, 6 Minuten nach 7:30. Drafi Deutscher, der Tausendsasser. Ja, da könnte ich also da jetzt Geschichten erzählen, die würden tatsächlich die ganze Sendung sprengen, komplett. Lassen wir es einfach dahingestellt. Er hat's drauf, definitiv, wie wir ja wissen. Mr. Marmorstein und Eisenbrich singt jetzt allerdings Old, Old Germany. Na bitte.
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0: Geht nicht? Da hast aber Glück gehabt, dass du da jetzt liegst, 1,80 Meter tiefer, du. Aber ansonsten würden sie aber morgen kommen, du, und kloppen bei dir. Einfach zu unserem Kaiser Wilhelm Willi sagen, du. Ha, wo kommen wir denn da hin? Ja, Euer Majestät heißt das, ja? Die gleiche Anrede wie von diesem Morgenmoderator, der montags bis freitags von 6 bis 9 die Sendung der Morgen mit Kernot macht. Ja, Euer Majestät. Ach, glaubt er wieder nicht, ne? Ja, siehste? Das ist wegen der Unwissenheit, ne? Gernot ist ein Burgunderkönig aus dem Nibelungenlied, ja? Gunther, Hagen, Giselher, alles Burgunderkönige, ne? Also Euer Majestät wäre schon die richtige Anrede zu mir, ne? Für mich jetzt, ne? Wobei, warte mal, Euer Eminenz, da geht auch, komm ich mit klar.
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0: Rocklastige Klänge mit den Doors. Hello, I love you. Won't you tell me your name? Ist das eine Frage?
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Der Graf hat Geburtstag. Ja, nee, nicht der Graf, der musikalische, nee, der andere. Der Graf Ferdinand von Zeppelin, deutscher Luftschiffkonstrukteur. Ferdinand Graf von Zeppelin, der hätte nämlich heute Geburtstag gehabt. Allerdings wäre es biologisch nicht mehr machbar, denn er hat am 8. Juli 1838 Geburtstag, da ist er auch auf die Welt gekommen und verstarb im Alter von 78 Jahren 1917. Aber die legendären Luftschiffe, die kennen wir durchaus. Ne? Dann vom Tellerwäscher zum Millionär. John Rockefeller, ja, der hätte heute auch Geburtstag gehabt, am 8. Juli 1839 geboren. Ja, wäre auch, also biologisch nicht möglich, der US-amerikanische Unternehmer und erste Milliardär der Welt. 97 Jahre, stolze 97 Jahre hat er erreicht. Ja, das muss man auch erstmal hinbekommen, ne? Viel Geld, viel Alter oder so ähnlich. Nee, ist das Gernot. Wer hat noch Geburtstag? Guckt mal einer an. Der gefällt mir ja gut hier. Den muss ich ja mal. Guck mal hier. Der vierte Bundespräsident der BRD, ja? Der deutsche Politiker von der FDP, Walter Scheel. Da war die FDP noch eine richtig

Gute Partei. Ja. Er wurde auch ebenfalls am 8. Juli geboren. 1919, verstarb 2016 im Alter von 97 Jahren. Ja, der Walter Scheel, der hat, glaube ich, 3 Kanzler oder so mitgemacht. Ja, nicht schlecht. Wie gesagt, Bundespräsident, der 4. im Range. Und eins hat er allen Politikern voraus, da oben aus der oberen Hierarchie, ne, von Präsidenten und Kanzlern. Er kann singen? Ja! Ja, ich weiß, die anderen singen auch jeden Tag das gleiche Lied, das stimmt. Aber Walter Scheel, der kann wirklich singen. Und das beweist er uns jetzt. Genau. Und wer des Volksmusikalischen mächtig ist, der kann sogar laut mitsingen. Hoch auf dem gelben Wagen. Walter Scheel, Geburtstagskind des Tages.

0: Siehste, einen Bundespräsident, der auch richtig singen kann. Nicht nur immer das gleiche Lied singen, sondern tatsächlich richtig gesangvoll und stimmmäßig richtig gut. Ja, eins rauf mit Mappe, würde ich sagen. Walter Scheel, hoch auf dem gelben Wagen, Geburtstagskind des Tages heute. Wir haben 7 Uhr und 48 Minuten, 3 Minuten nach 7:45. Isento California heißt die Formation, die wir jetzt hören. Der Titel Turnaround haben sich viele schon dran getan. Anna-Maria Zimmermann zum Beispiel. 1000 Träume weit, Michael Holm, wart auf mich. Du, wenn ich je... wart auf mich, du, wenn ich dich verliere. So singt er. Ja, genau. Und wir hören das Original, ne? Turnaround. Ach, was schön aber auch. Gleich in wenigen Sekunden geht's los.
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0: Ein Millionzeller. Ja, durchaus auch bekannt von Michael Holm in der deutschen Fassung geworden. Musik aus Bella Italia, Il Santo, California und Turnaround. Schöne Nummer, ne? Bisschen Musik fürs Herz muss auch sein. Ja, ja, seid ihr ja gar nicht gewohnt so richtig, wa? Von diesem Kerl mit der großen Klappe. Doch, sowas mag ich auch. Mal, naja, nicht unbedingt förderlich in einer Sendung, wo man wach werden soll. Aber es kommen ja nicht alle von 0 auf 100 gleich in Fahrt am frühen Morgen, sondern finden das gar nicht so verkehrt, dass man langsam und etwas herzvoller geweckt wird. Und da kommt solche Musik natürlich absolut passend an. 7:54, ja, 6 Minuten vor 8, das war's auch mit dieser Stunde. Aber ihr wisst ja, wie ich immer zu sagen pflege, alle guten Dinge im Leben sind 3. Richtig. Und darum gibt es auch noch eine dritte Stunde. Nach den Nachrichten, Sport und Wetterbericht hören wir uns da wieder. Bis ran an die solchen gibt es noch Musik aus der schönen neuen deutschen Wellezeit mit Peter Schilling und, na klar, Major Tom. Genießt es, denn es ist die Albumfassung. Ja? Nicht die kurze, sondern die etwas längere. Ne? Wir können abheben. Ihr wisst schon, völlig losgelöst und so. Ach, das war noch Zeit. Da war die Welt noch in Ordnung. Ja, da gab es noch keine Grünen im Bundestag. Ach nee, Quatsch, die sind da gerade irgendwie eingezogen. 82 oder so kamen die ja gerade ran. Und seitdem geht's bergab. Bis gleich, ihr Lieben.
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0: die Zeit. 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
2: Im Studio Imme Kasten. Der Krieg zwischen den USA und dem Iran flammt wieder auf. Beide Seiten haben sich erneut angegriffen. Fabian Hoffmann berichtet.
3: Das war es wohl endgültig mit der ohnehin brüchigen Waffenruhe. Die US-Armee hat über 80 iranische Ziele angegriffen. Hintergrund ist, dass 3 Tanker in der Straße von Hormuz beschossen worden sind. Washington beschuldigt Teheran, dahinter zu stecken. Der Iran meldete jetzt seinerseits Angriffe auf US-Stützpunkte in Kuwait und Bahrain. Die USA haben auch schon ihre Ölsanktionen gegen den Iran wieder eingeführt. An den Märkten sorgen die neuen Spannungen sofort wieder für Nervosität. Der Ölpreis ging gleich wieder hoch.
2: Kunden besser informieren. Das hat sich die Deutsche Bahn auf die Fahne geschrieben und startet jetzt dafür ein Sofortprogramm. Jana Klonikowski hat die Einzelheiten dazu.
4: Neben einfacheren Buchungen soll man auch schneller und leichter an Infos zu Ausfällen, Verspätungen und so weiter kommen. So das Versprechen der Bahn. Details wollen Bahnchefin Palla und Verkehrsminister Schnieder heute vorstellen. Es ist schon das 3. Sofortprogramm der Bahn in kurzer Zeit. Die anderen sollen Sauberkeit und Sicherheit an Bahnhöfen und in Zügen verbessern. Das große Problem der Unpünktlichkeit wird aber wohl noch einige Jahre bleiben, sagt die Bahn selbst, weil es eben dauert, das marode Schienennetz auf Stand zu bringen.
2: Die Polizei soll bei Ermittlungen mehr digitale Werkzeuge bekommen. Der Bundestag berät heute erstmals über ein Gesetzespaket aus dem Innenministerium. Behörden sollen im Kampf gegen Terrorismus und schwere Kriminalität technisch aufgerüstet werden. Geplant ist, dass sie Daten automatisiert auswerten dürfen, auch mit künstlicher Intelligenz. Die Regeln dafür sollen erstmals gesetzlich festgeschrieben werden. Das Viertelfinale bei der Fußball-WM ist komplett. Die Schweiz hat sich mit 3:4 nach Elfmeterschießen gegen Kolumbien durchgesetzt. Nach 120 Minuten stand es 0:0. Im Viertelfinale wartet Argentinien auf die Schweiz. Der amtierende Weltmeister hatte zuvor Ägypten mit 3:2 besiegt.
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5: Mit KI-Support. Wolkig ist es heute Morgen in vielen Ecken und ab und zu kann auch mal Regen runterkommen, vor allem Richtung Alpen. Später zeigt sich zwischendurch auch die Sonne und es bleibt oft trocken. Dazu werden es insgesamt 19 bis 31 Grad. Morgen geht's meist trocken weiter mit Sonne und ein paar Wolken und maximal sind dann bis zu 33 Grad drin.

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0: Vicky Landers sang den Titel, den wir in Deutsch zum Beispiel kennen, Blau, Blau, so wie das Meer. Und in Französisch auch, aber ich weiß nicht, wie es ausgesprochen wird. L'amour est bleu oder so, irgendwie so. Hier mal in der englischen Fassung, ja. Colors of Love mit Vicky Leandros. Das war der Opener der dritten Stunde meiner Sendung.
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0: Mittwoch, der Wochenteiler. Und von einer guten halben Stunde habe ich auch bei mir die Woche geteilt. Genau, jetzt geht's straff aufs Wochenende zu. Ich kann's schon riechen. Gernot, das Einzige, was du riechst, ist dein eigener Schweißgeruch, weil du wieder 25 Jahre geduscht hast. Was? So ein Ferkel bin ich? Ist mir ja nicht aufgefallen. Gernot, kannst du bitte einmal vernünftig anmoderieren? Nein. Ihr Lieben, meine Sendung, der Morgen mit Gernot, die gibt's montags bis freitags von 6 bis 9 Uhr live und unlive von 3 Uhr in der Nacht bis 6 Uhr ran, die Wiederholung vom Vortag. Dann, nämlich in der ersten, also zur vollen Stunde, da hört ihr die Nachrichten bei mir, Sport- und Wetterbericht, in der 20. Sendeminute einen kleinen Beitrag, um halb dann jetzt in der dritten Stunde hören wir die Wetterdaten mit unserem Wetterfrosch Kurt aus Berlin-Tegel. Und 10 nach halb gucken wir, wer heute Geburtstag hat. Musikalischerseits, wie immer, der stete Wechsel von Deutsch in Undeutsch, das immer im Wechsel. Und dazwischen, na klar, die aktuelle Uhrzeit nenne ich Fairnessfilter. 8 Uhr und 8 Minuten, 8 Minuten nach 8. Und es geht los mit Chris Holland. Das hab ich in Paris gelernt. Und zwar im Handumdrehen. Gernot, Chris singt, nicht du. Na gut. Bevor dann Heinrich Pumpernickel singt, werde ich mich noch schnell vorstellen, damit ihr wisst, was das hier für ein Vogel an den beiden Mikrofonen ist.
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1: Der unvergessene Heinrich Pumpernickel, Chris Holland, und das habe ich in Paris gelernt. Sehr, sehr netter Berufskollege. Ich habe ihn sehr gerne zugehört, denn er war auch Moderator. Nicht nur Radiomoderator, beziehungsweise nicht nur Dingsterbumster, Schauspieler, sondern er konnte auch Sendungen fahren. Hat er auch jahrelang gemacht. Tatsächlich. Ihr Lieben, wir haben es 8 Uhr und 11 Minuten. 4 Minuten vor Viertel 9. Warum ich hier so quietschvergnügt bin, sage ich euch. Ihr werdet nachher wieder die Stimme des Frauenverstehers hören. Was? Etwa ich? Mache ich länger? Nein, nein, nein, nein. Ab 9 Uhr kommt wieder ein spezieller Radiomoderator zu euch. Der Frauenversteher und Katzenliebling. Ja, tatsächlich. Lasst euch überraschen. Ich werde euch gegen 3/4 etwas mehr darüber erzählen. Jetzt gibt's erstmal flotte Musik mit Racy und Some Girls. Na siehste. Auf zum flotten Rock'n'Roll.
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0: Da habe ich noch eine schlechte Nachricht. Gibt heute kein Wetter mit Kurt, ja? Der hat sich die Froschschenkel verbrüht. Ja, Gernot? Ja, der hat also einen ärztlichen Termin und kann heute nicht quaken. So ein Mist aber auch. Das müssen wir mit der doofen KI-Wetterbericht nachher rummachen. Also ich brauche neues Personal. Ich brauche Personal, was sich nicht die Füße kaputt macht. Ja, ja, ist schon nicht so einfach, mit Froschschenkel umzugehen. Das stimmt schon. Ihr lieben Racy und Some Girls, hier bei mir in der Sendung der Morgen mit Gernot. 8:16, eine Minute nach 8:45. Jetzt gibt's eine Nummer, die haben wir am Montag oder Freitag, war das Montag oder Freitag, haben wir die gehört vom Meister persönlich. Der hat nämlich den Titel auch gesungen, ne? Heute singt die Dame, für die der Titel gedacht war, ihn. Die Rede ist vom Titel Mama Lorraine. Geschrieben, komponiert, gemacht, getan, gemunscht, gematscht, gematscht, gepatscht. Was für ein Ding? Ja, aus der Feder von Gigi Anderson, der den in Deutsch und in Englisch singt. In Englisch gibt's den noch von Audrey Landers und wir hören den jetzt von der unvergessenen Andrea Jürgens. Mama Lorraine, gleich in wenigen Sekunden.
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0: Andrea Jürgens, die Unvergessene. Ich hab die Jana im Programm, wie wir ja wissen, wa? Mama Lorraine und das Ganze hier um 8 Uhr. 8 Uhr und 21 Minuten, 9 Minuten vor 8:30. Jetzt kommt gleich Königliches Blut in den linken und rechten Gehörgang. Warte mal, ich muss mal gucken. Die hat den Titel in Französisch und in Englisch eingesungen. Ich guck mal, welche Variante das ist. Das ist die englische. Okay, es gibt auch noch eine deutsche Variante, aber nicht von ihr. Das ist die Valerie Moon. Die singt das Ding so verführerisch in Deutsch. Und wir hören Stephanie von Monaco Irresistible in englischer Variante. Zuvor der Beitrag. Na klar, da ist er.
1: Kalb bricht in Supermarkt ein. Ungewöhnliche Kundschaft hatte im Kreis Landshut einen Supermarkt. Eine entlaufende Kuh drückte die Tür ein und verwüstete den Eingangsbereich. Passanten alarmierten die Polizei und als die Beamten eintrafen, stießen sie in der Bäckereiabteilung auf das Jungkalb. Trotz eindeutiger Aufforderung war es allerdings nicht möglich, seinen Einkaufsbummel abzubrechen. Auch die Tatsache, dass sie der einzige Kunde war, störte das Rindvieh nicht, teilte die Polizei mit. Der Besitzer konnte das Tier schließlich mit einem Lasso einfangen und zur Mutter auf die Weide zurückbringen. Ob das Tier an der Kasse in Bar oder mit Kreditkarte bezahlt hat, ist nicht bekannt.
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0: Stefanie von Monaco. Irresistible hier in der Sendung. Der Morgen mit Gernot um 8 Uhr und 27 Minuten schon. 3 Minuten trennen uns noch vor der 8:30 Marke. Wir hören Ramon Rosselli und Du bist nicht mehr wie sonst zu mir. Musik fürs Herz. Nee, mehr nicht. Gernot, lass es einfach so stehen. Ich lass das so.
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0: entspannte Klänge. Ja, das war doch Julio Iglesias, oh, wa? To all the girls of love before. Gernot. Es gibt doch so viele schöne Hobbys. Warum musst du ausgerechnet singen? Ja, ja, manchmal überkommt es mich dann so ein bisschen. Das ist dann so Zucker so nach der 27. Tasse Kaffee. Da fange ich dann an zu singen. Wie viel hattest du heute? 28. Wir hören den Wetterbericht. Den Wetterbericht 8 Uhr und 31 Minuten, eine Minute nach 8:30. Und dann Susan Vega mit Tom Steiner. Na bitte.
1: Mit KI-Support. Wolkig ist es heute Morgen in vielen Ecken und ab und zu kann auch mal Regen runterkommen, vor allem Richtung Alpen. Später zeigt sich zwischendurch auch die Sonne und es bleibt oft trocken. Dazu werden es insgesamt 19 bis 31 Grad. Morgen geht's meist trocken weiter mit Sonne und ein paar Wolken und maximal sind dann bis zu 33 Grad drin.

0: Susan Vega und Tom's Diner um 8.36 Uhr, 6 Minuten nach halb neun. Jetzt gibt's eine schöne Nummer, die kennen wir von den Monkees, beziehungsweise auch Neil Diamond hat den geschmettert. I Am Believer. Und das Ding hören wir uns jetzt in Deutsch an von großen Jack White. Ah, den großen Komponisten Jack White, der singt das Ding nämlich in Deutsch. Mit all deiner Liebe.
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0: Jack White mit all deiner Liebe. 8 Uhr und 39 Minuten in der Zwischenzeit. 9 Minuten nach 8:30. Machen wir noch ein und dann gucken wir auf die Geburtstagskinder des Tages. Lappy Lee. Na, passen, da geht's ja gar nicht. Der begrüßt uns jetzt aufs Herzlichste. Zwar in Englisch, aber er meint es gut mit uns. Good morning. Na bitte.
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Gucken wir mal, wer heute am 8. Juli Geburtstag hat. Unter anderem Graf Ferdinand von Zeppelin. Ihr wisst schon, der mit den großen Luftschiffen, genau. Der deutsche Luftschiffkonstrukteur. Ferdinand von Zeppelin wäre... ist 1838 geboren worden. Und dann der hier, ne? Den durchaus alle immer so wieder ein bisschen im Hinterkopf haben, ne? Vom Tellerwäscher zum Milliardär. US-amerikanischer Unternehmer John Rockefeller. Der hätte heute auch Geburtstag gehabt. 1839 ist er geboren, ja? Viele versuchen es immer wieder, ich auch, ne? Ich mache das aber anders, denn die erste Million, die hat nicht geklappt. Ich bin jetzt bei der zweiten Million. Ja, nee, ist klar. Ist klar. Des Weiteren, der Überpolitiker, sag ich mal. Damals waren die Politiker noch richtige Politiker, ja? Die haben nicht immer das gleiche Lied gesungen. Nee. Der hier hat's ganz anders gemacht. Die Rede ist von Walter Scheel, der vierte Bundespräsident der Bundesrepublik Deutschland. Ja, der ist heute auch Geburtstagskind des Tages. 1919 geboren, verstarb er im Alter von 97 Jahren 2016. Und was er auch konnte, der hat nicht immer das gleiche Lied gesungen, da, hier, so wie heute, die da alle so da dran sind da oben, sondern er konnte auch richtig singen. Und das beweist er uns jetzt auch. Ich fand das richtig gut, muss ich sagen. Ja, der erste und wahrscheinlich der letzte Bundespräsident, der singen kann. Es sei denn, wir wählen Dieter Hallervorden zum Bundespräsidenten. Gernot, Walter Scheel singt jetzt. Genau, zu Ehren seines Geburtstags. Hoch auf dem gelben Wagen. Da wird der Gernot mitsingen, da bin ich textsicher. 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

Zum Geburtstag von Walter Scheel, dem vierten Bundespräsident der BRD, hoch auf dem gelben Wagen. Und allen anderen, die heute Geburtstag haben, selbstverständlich alles Gute, ja? Was hat er da gesungen eben? Schäumendes Gerstengetränke. Alter, den muss ich mir merken. Ich nächste Mal in der Kneipe hin zum Wirt. Ich hätte gerne ein schäumendes Gerstengetränke. Dann sagt er, du kriegst keins, du hattest mindestens schon 6. Schönes Ding. So, ihr Lieben, jetzt ist es soweit. Die Ankündigung meines Nachfolgers. Wie jetzt? Willst du keine Sendung mehr machen, der morgen mit Gernot? Nee, das wird der liebe Gott nicht wollen. Die Rede ist von nach meiner Sendung. Von 9 bis 12 geleitet uns der Frauenversteher und Charmeur aus dem schönen Nordrhein-Westfalen. 3 Stunden lang die Stimme des Herzens, seines Zeichens auch Markus genannt. Ja? Er kann Katzen am besten streicheln. In Fachkreisen nennt man doch auch Muschi streicheln, oder? Gernot, die Sendung bleibt jugendfrei. Ich will ja nur sagen, dass der Markus gleich zugange ist für euch und der scharrt schon mit den Hufen. Und das mit Fug und Recht. Ich freue mich drauf. Jetzt hören wir noch à la carte und Viva Torero. Und dann will ich mich von euch verabschieden. Gott sei Dank, ich weiß. 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Liebe Radiohörer, danke fürs Einschalten hier in der genderfreien Sendung Der Morgen mit Gernot.

0: Musik nicht vom Menü, sondern von der Karte, nämlich à la carte und Viva Torero. Und das Ganze um 8 Uhr und 53 Minuten, 7 Minuten trennen uns vor der 9 Uhr Marke. Ich darf euch jetzt in die Hände von Markus geben. Einen schnuckligen Song habe ich noch bis ran an das Ende meiner Sendung. Roger Whittaker in einem schönen Medley. Ne? Und ihr wisst ja Bescheid, eben noch im Pool-Lounger und jetzt für euch im Studio. Markus mit der besten Stimme. Gernot, hör auf damit. Du weißt, wenn der mehr dir gegenübersteht, dann knallt er dir ein paar. Ja, das kann sein. Ich muss dann, ich glaube, ich gehe jetzt lieber. Wie immer, ich wünsche euch einen schönen Wochenteiler, gute Unterhaltung. Markus ist auch bei mir zu hören, freue ich mich total drauf. Und mach wie immer den Fisch, schwimm jetzt davon. Diener nach links, Diener nach rechts. Tschüss, tschüss, ihr Lieben. Macht's Schmugge. Euer Gernot aus dem wunderschönen Sonnendurchfluteten. Das muss man immer mal wieder sagen, ne? Märkisch Oderland. Tschüss, bis morgen, ihr Lieben, um 6.
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2: Im Studio Immekasten. Droht ein Kahlschlag bei VW? Die Konzernspitze will zumindest heute dem Aufsichtsrat einen Plan für, so wörtlich, tiefgreifende Veränderungen präsentieren. Und das hat Alarmstimmung ausgelöst. Jana Klonikowski dazu.
3: Ja, denn in Medienberichten ist davon die Rede, dass weltweit 100.000 Jobs wegfallen und hier in Deutschland 4 VW-Werke geschlossen werden sollen. Die IG Metall hat daher für heute zu Protestaktionen vor allen deutschen VW-Werken aufgerufen. VW steckt seit langem in der Krise und hat schon den Abbau von 50.000 Jobs beschlossen. Ob es zu weiteren Maßnahmen kommt, liegt in den Händen des Aufsichtsrates.
2: Ein Angriff auf einen ist ein Angriff auf alle. Das haben die NATO-Partner zum Gipfelabschluss in Ankara noch einmal gemeinsam bekräftigt. Auch US-Präsident Trump zeigte sich etwas versöhnlicher. Mit Blick auf den Iran rechnet er außerdem mit einem, Zitat, sehr schnellen Ende der wiederaufgenommenen Kämpfe. Die Reiselust der Deutschen ist ungebrochen. Viele machen in diesem Sommer wieder Urlaub und der Deutsche Reiseverband rechnet mit einem Umsatz von fast 57 Milliarden Euro. Das wäre etwas mehr als im Vorjahr. Thorsten Schäfer vom DRV sagt uns.
4: Wir sehen, dass trotz Krisen und Unsicherheiten die meisten Deutschen sich den Urlaub nicht nehmen lassen. Und wir sehen für den Sommer, dass das Mittelmeer vor allem sehr, sehr stark gebucht ist. Die Türkei, Spanien und Griechenland, das sind die Top-Reiseziele.
2: Das erinnert an den Super Bowl. Zum Finale der Fußball-WM plant die FIFA eine gigantische Halftime-Show. Und jetzt ist der nächste Act bestätigt. Megastar Justin Bieber wird am 19. Juli in New York auftreten, gemeinsam mit Musikgrößen wie Madonna, Shakira und BTS.
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5: Mit KI-Support. Viele Wolken sind heute Morgen noch dabei, vor allem im Norden und Richtung Mittelgebirge. Sonst geht das schon freundlicher los und bleibt meist trocken. Im Lauf des Tages lockert es auch dort etwas auf, dazu Höchstwerte von 20 bis 33 Grad. Morgen dann meist sonnig und teils richtig heiß, maximal bis 34 Grad.

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0: unaufmerksame Radiohörer sagen jetzt gerade, jetzt spielt er den Titel schon wieder. Aufmerksame Radiohörer sagen, habe ich noch nie gehört. Und die haben diesmal recht. Warum? Wer richtig zugehört hat, hat gemerkt, der singt das Ding ja in Japanisch. Ich habe den Titel heute das erste Mal in Japanisch gehört. Noch nie. Klar kennt man den Titel Merci Cherie in Englisch und auch in Deutsch vor allen Dingen. Der Siegertitel vom Grand Prix Eurovision de la Chanson 1966 vom Megastar Udo Jürgens. Und hier die japanische gesungene Variante. Nicht schlecht, der Specht. Hätte ich nicht gedacht, dass der es auch in Japanisch singen kann. Herzlich willkommen zur Sendung
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0: Donnerstag ist heute. Donnerstag, der 9. Juli 2026. Genau, ich hätte beinahe 27 gesagt. Beinahe, war schon auf der Zunge. Habt ihr gemerkt? Nee, da ist noch ein bisschen. Da ist noch ein bisschen Luft, ne? Ja. Das schauen wir mal. Nein, 26. Und ihr hört die Sendung wie immer. Der Morgen mit Gernot, montags bis freitags von 6 bis 9 Uhr live und unlive von 3 Uhr in der Nacht bis 6 Uhr ran. Immer als Wiederholungssendung vom Vortag. Zur vollen Stunde werdet ihr beglückt mit den Nachrichten, Sport und Wetterbericht in kompakter Variante. In der 20. Sendeminute habe ich einen kleinen Beitrag reingepackt. Zur halben Stunde dann die Wetteraussichten und 10 nach halb gucken wir, wer heute Geburtstag hat. Musikalischerseits, wie immer, der Fairnessfilter scharf geschaltet bedeutet, ich spiele immer einen deutschsprachig gesungenen, gefolgt von einem nicht deutschsprachig gesungenen Titel. Dazwischen die aktuelle Uhrzeit, logisch in der Morgensendung. Und dann, wenn ihr ganz artig und lieb seid, kriegt ihr noch einen dämlichen Spruch vom Moderator mit zu. Den braucht ihr nicht bezahlen, der ist völlig gratis und manchmal auch total umsonst. Siehste, geht doch auch mit mir, ne? 6 Uhr und 9 Minuten haben wir es. 9 Minuten nach 6 und nach Udo Jürgens im japanischen Merci Cherie hören wir Severine, die charmante Französin und ja, der Eiffelturm. Ach, was schön. Ich find's auch schön, dass ihr da seid und so zahlreich eingeschaltet habt. Moin, moin, ihr Lieben.

0: Severin, ja, der Eiffelturm um 6 Uhr und 12 Minuten, 3 Minuten vor Viertel 7. Jetzt gibt's die Nummer, die wir sonst immer von Benny hören, war des Öfteren, ne? Montag ist Schontag. Im Original ist die nämlich von Arabesque. Arabesque ist die Formation, wo auch die Sandra, ja, ihren Ursprung fand. Na, die hat dann nämlich mitgesungen. Take me, don't break me. Na bitte.
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0: Genau, Montag ist Schultag und Arabesque, habt ihr erkannt, die Stimme, ne, von Sandra. Ja, Take Me, Don't Break Me. Um 6 Uhr und 16 Minuten, eine Minute nach 6:45 in der Zwischenzeit. Jetzt gibt's einen schnuckligen Song aus der Feder von Christian Bruhn. Auf sein Konto gehen weit über 3000 Titel. Er hat's drauf mit Komponieren und das beweist er immer wieder in seinen Titeln. Unter anderem auch für Mireille Mathieu. Hinter den Kulissen von Paris, was hat Otto da damals von gesungen? Hinter den Kulissen von Paris mordet sich's nochmal so süß oder irgendwie war in seinem Comedy-Auftritt, ne? Hier mal das Original, nicht die Comedy-Fassung. Die Fassung von Christian Bruhn.
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0: Hinter den Kulissen von Paris, Mireille Mathieu, hier in meiner Sendung, der Morgen mit Gernot um 26 Minuten. Jens hier laut 10 Minuten vor 6:30. Jetzt gibt's den Beitrag und dann Toto Cotogno, ne? Mit Innamorati, genau.
1: Es war eigentlich praktisch gedacht, tatsächlich so jedoch schlecht ausführbar. Eine 85-jährige Seniorin in einem Suhler Altenheim wollte ihren Kühlschrank mit einer brennenden Kerze abtauen. Das Unternehmen nahm aber einen anderen Lauf als geplant. Der Kühlschrank geriet in Brand. Das Feuer sorgte kurzzeitig für Aufregung. Nach einer Stunde war aber alles wieder im Lot. Dennoch gilt offenbar, Messer, Gabel, Schere, Licht ist für ältere Leute nicht.
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0: Ihr wisst ja, ihr wisst ja, ich lese immer so ein bisschen nebenbei hier in der Morgensendung, ne, was es Aktuelles so gibt. Und wenn es so richtig, richtig tieflustige Sachen gibt, dann muss ich da auch mal den einen oder anderen Kommentar zu lassen. Das hier eben war Toto Cotogno, Innamorati, mit um 6:25, 5 Minuten vor 6:30. Ihr Lieben, in Ungarn, ja, da wurde das Staatsfernsehen abgeschaltet. Ihr habt richtig gehört. Tatsächlich war am Dienstagnachmittag sogar für 4 Stunden überhaupt nichts zu sehen. Außer ein Schriftzug, wir dürfen nicht lügen, wir dürfen keine Propaganda mehr senden. Ihr habt richtig gehört, ich veralber euch nicht. Das müsste man bei ARD und ZDF auch mal machen, oder? Der Ministerpräsident, der derzeit amtierende, hat das angewiesen. Zack, bupp, aus Ende, war das Staatsfernsehen weg. Ja, das geht doch. Es geht, wenn man will. Uli Siegmund, huhu. Guck mal, was die da machen in Ungarn. Das kriegst du auch hin. Und jetzt soll angeblich wieder richtig neutrale Berichterstattung dort im Staatsfernsehen stattfinden. Ich finde das so gut, siehst du? In Ungarn geht das. Und was in Ungarn geht, sollte in Deutschland auch passieren. Endlich wieder neutrale Berichterstattung. Und nicht linksgrüner Vogue bei ARD und ZDF. Genau, in den Öffentlich-Rechtlichen. Da ist wirklich nur dieser linksgrüne Vogue zu sehen. Abschalten, siehste, der Ministerpräsident sagt und zack, Ruhe ist. Finde ich gut. Könnt ihr nachlesen, es ist keine Ente, es ist wirklich echt. Ja? Ja, sehr schön. Wir hören Howard Carpendale. Mit dir verschwende ich meine Zeit. Abschalten, abschalten. Und noch schöner, einen Schriftzug einblenden. Du darfst nicht lügen und Propaganda verbreiten. Ja, Treffer und versenkt.
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0: Howard Carpendale, mit dir verschwende ich meine Zeit. Am liebsten 6 Uhr und 30 Minuten, ganz genau 6:30 in der Zwischenzeit. Wir hören jetzt die Wetteraussichten mit KI-Support. Gott, wie auch immer. Und dann gibt's Alison Moyet, Weak in the Presence of Beauty. Presence, ja, ist aber völlig richtig.
1: Mit KI-Support. Viele Wolken sind heute Morgen noch dabei, vor allem im Norden und Richtung Mittelgebirge. Sonst geht das schon freundlicher los und bleibt meist trocken. Im Lauf des Tages lockert es auch dort etwas auf, dazu Höchstwerte von 20 bis 33 Grad. Morgen dann meist sonnig und teils richtig heiß, maximal bis 34 Grad.

0: Und noch eine schöne Meldung habe ich hier gefunden. Passt auf, das war Alison Moyene. Weekend the Presence of Beauty. 6:35 Minuten, aber was für 5 Minuten nach 6:30. Es geht ums Deutschlands liebstes Getränk. Ja, es ist der Kaffee, ja. Aber da gibt es noch ein anderes Getränk, was sehr, sehr hohe Schluckfüllen erreicht. Nämlich das Bier. Und die Frage stellt sich immer wieder, ist Bier trinken nun gesund? Ja oder nein? Also eins ist erstmal Fakt. Das Mineral, also das Brauwasser dort drin, ist von Hause aus erstmal gesund. Da brauchen wir gar nicht drüber reden. Zweitens, Bier ist antibakteriell. Ne? Ihr kennt ja die Nummer da, 1300 da, ne? Wo die ganzen Ratten da mit Pest und so, ne? Die überlebt haben, waren die Mönche, die nur ihr eigen gebrautes Bier getrunken haben. Aber das wollte ich gar nicht erzählen. Ich wollte diesmal zum Vitamingehalt von Bier kommen. Was? Bier hat Vitamine? Doch. Ist kein Hut jetzt, ne? Also hier nicht so ein Ding hier, nee. Vitamin B6 hat tatsächlich Bier. Und da haben natürlich Forscher wieder, ihr wisst schon, ihr guckt, ihr macht, ihr tat. Wer und welches Bier hat ja dann nun das beste und meiste Vitamin B6? Schlecht abschneiden tut das Weizenbier. Siehste? Immer diese Puncher, ne? Richtig Bier trinken. Auf Platz 2 liegt das Lager. Und das Pilz, ne? Lagerbier und Pilz, ne? Die liegen im mittleren Bereich. Aber das höchste Vitamin B6-Gehalt, ja? Das weist, ne? Bockbier auf. Ich glaube, ich muss nachher mal einen Kasten Bockbier kaufen.
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0: Na ja, man muss doch Vitamine zu sich nehmen. Nee. 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

Na, gucken wir mal, wer heute am 9. Juli Geburtstag hat. Unter anderem Mark Matlock, ja, der wird heute 48 Jahre alt. Des Weiteren Ross Anthony, guck an, der hat am 9. Juli Geburtstag, wird heute 52 Jahre alt. Wen haben wir noch? Gucken wir. Oh, guck mal hier, Mark Almond. Ah, ja, ihr wisst schon, der dabei, Softcell, ne? Tainted Love, der wird heute 69 Jahre alt. Des Weiteren Tom Hanks, US-amerikanischer Schauspieler, Regisseur und Filmproduzent, wird heute 70 Jahre alt. Guck an. Was gibt's noch? Wir gucken. Wer ist noch interessant? Bon Scott, ja, ihr wisst schon, der 1980 schon verstorben ist, ne? Der Mitbegründer, ne? War AC/DC oder so, war es ja, ne? Der hätte heute Geburtstag gehabt. Und wen haben wir noch Schönes? Gucken wir. Peter Beil, ja? Der Papa von Caroline Beil, deutscher Musiker und Sänger. Der hätte heute auch Geburtstag gehabt. Was gibt's noch? Lee Hazelwood, US-amerikanischer Songwriter, Country-Sänger und Musikproduzent. Ja? Der wäre heute auch dran mit Geburtstag. Wen haben wir noch? Guck hier, den müssen wir noch erwähnen. Guck mal, der ist doch gut. Guck mal hier. Willi Stoff. Wer ist das denn? Deutscher DDR-Politiker. Moment mal, was ist das denn für ein Quatsch? Wer schreibt so einen Schwachsinn? Deutscher DDR-Politiker. Hä? DDR heißt Deutsche Demokratische Republik. Oh Mann, das müssen wir nochmal üben, ne? Mit dem Text hier. Aber ist nicht so schlimm, egal. Generell, ja, ihr wisst schon, Armeegeneral war er ja auch, ne? Ja, Willi Doof, Stoff, entschuldigen Sie bitte. Ne? 1914 geboren. 99 ist er verstorben im Alter von 84 Jahren. Tja, hätte heute auch Geburtstag gehabt. Mensch, Willi. Der hing auch des Öfteren überall. Kann mich noch entsinnen. In dem einen oder anderen Zimmer, Klassenzimmer, beziehungsweise dann später auch in irgendwelchen Chef-Etagen. Da hängt der auch rum. Dann nicht nur Fädenäther Erich Honecker, sondern der auch. Der war auch des Öfteren zu sehen. So, wen hören wir? Na klar, Lee Hazelwood hören wir zusammen mit Nancy Sinatra. Und die singen ein Ständchen, Geburtstagsständchen, namens Summer Wine. Guck an. Und allen anderen natürlich, die heute Geburtstag haben, ebenfalls. Alles Liebe zum Purzeltag.

0: Genau. Summer Wine mit Nancy Sinatra und Lee Hazelwood, der heute Geburtstagskind des Tages unter anderem ist. 6:47 in der Zwischenzeit, 6:57 haben wir. Juliane ist mal wieder dran, ihr wisst, die habe ich auch gerne im Programm, darum spielen wir sie auch. Was singt sie jetzt? Oh Mann, wo hat der Mann nur seine Augen? Na immer geradeaus, selbstverständlich. Hieß doch früher auch, oder? Bei der etwa Augen geradeaus. Mit dem Gruß der Freien Deutschen Jugend. Freundschaft, da auch, ne? Da auch, bei der FDJ. Und was, wie war das damit? Ja, nee, nicht. Gernot. Du hast ein Ding am Helm, und zwar schwer. Ja, ich hab eine schwere Last zu tragen am Helm, das stimmt.
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0: Juliane Werding, oh Mann, wo hat der Mann nur seine Augen? 6 Uhr und naja, ein paar Sekündchen fehlen noch, dann haben wir es 53. Alle, die los müssen zur Maloche, wünsche ich einen schönen Donnerstag. Wir hören uns dann am Freitag früh wieder, ne? Und alle anderen schön artig dranbleiben, denn jetzt gibt's eine schöne Nummer mit der rauen Reibeisenstimme von Iggy Pop und Real Wild Child, Wild One. Bitte.
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0: Wie schnell so eine Stunde umgehen kann, wa? Ja, jetzt ist es um die erste Stunde der Sendung der Morgen mit Gernot. Iggy Pop war das, The Real Wild Child. Schöne Nummer, flott, nix zum Einschlafen. Und gute Laune bekommt man auch noch. Ja, ja, ja. Das ist der Vorteil, wenn man die Sendung der Morgen mit Gernot hört. Richtig, 6 Uhr und 57 Minuten haben wir es. 3 Minuten vor 7. Wir hören jetzt gleich Nachrichten, Sport und Wetterbericht. Und bis ran an die Solchen gibt's noch ein bisschen Drafi Deutscher. Der Hauptmann von Köpenick hatte Glück beim Militär und sowas alles mit seinem Trick, ne? Da wird also die Geschichte erzählt vom Schuster Wilhelm Vogt, der sich als Hauptmann von Köpenick verkleidet hat und die Stadtkasse gemobst hat. Das ist ein frecher Bursche, wa? Aber er hat so ein bisschen Robin Hood gespielt und hat jedem, der da mitgemacht hat, da von den Militär-Dingsbums-Soldaten da, ja, eine Marke gegeben für einen Groschen, Quatsch, für ein Bier und eine Bockwurst, siehste? Geht mit ihm, wa? So schlimm war er ja gar nicht. Bis gleich, ihr Lieben. Schön artig dranbleiben.
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2: Im Studio Imme Kasten. Bei VW geht es heute um weitere Sparmaßnahmen und damit wohl auch um den Abbau von Jobs und Werksschließungen. Laut Medienberichten plant die Konzernspitze weltweit 100.000 Stellen zu streichen und 4 deutsche Werke dicht zu machen. VW selbst spricht bisher offiziell nur von tiefgreifenden Veränderungen, die heute im Aufsichtsrat diskutiert werden sollen. Die Gewerkschaft IG Metall hat heute zu Protesten an allen Werken aufgerufen. VW steckt schon seit längerem in der Krise. Im Irankrieg gehen die Angriffe zwischen beiden Seiten weiter. Das US-Militär will mit seinen Attacken die Möglichkeiten Teherans schwächen, die Schifffahrt in der Straße von Hormuz zu behindern. Der Iran reagierte mit weiteren Angriffen auf US-Stützpunkte in der Golfregion. Bundesaußenminister Johann Wadephul ruft unterdessen zur Deeskalation auf. Er sagt im Ersten:
3: Ich wüsste auch gar nicht, was die USA jetzt im Iran noch bombardieren sollten. Vieles ist dort zerstört. Und ich wüsste auch nicht, welchen Sinn es für den Iran macht, jetzt noch die Blockade weiter fortzusetzen. Die Weltwirtschaft, die Menschen leiden genug. Und ich glaube, es ist ein allgemeiner Appell, jetzt zur Vernunft zu kommen und zu verhandeln.
2: Die Reiselust der Deutschen ist ungebrochen. Viele machen in diesem Sommer wieder Urlaub. Und der Deutsche Reiseverband rechnet mit einem Umsatz von fast 57 Milliarden Euro. Das wäre etwas mehr als im Vorjahr. Thorsten Schäfer vom DRV sagt uns:
4: Wir sehen, dass trotz Krisen und Unsicherheiten die meisten Deutschen sich den Urlaub nicht nehmen lassen. Und wir sehen für den Sommer, dass das Mittelmeer vor allem sehr, sehr stark gebucht ist. Die Türkei, Spanien und Griechenland, das sind die Top-Reiseziele.
2: Das erinnert an den Super Bowl. Zum Finale der Fußball-WM plant die FIFA eine gigantische Halftime-Show und jetzt ist der nächste Act bestätigt. Megastar Justin Bieber wird am 19. Juli in New York auftreten, gemeinsam mit Musikgrößen wie Madonna, Shakira und BTS.
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5: Mit KI-Support. Wolkig ist es heute Morgen erstmal im Norden, sonst zeigt sich schon öfter die Sonne. Gerade Richtung Südwesten geht das richtig freundlich los. Im Laufe des Tages lockert es auch im Norden etwas auf, meistens bleibt es trocken und die Höchstwerte liegen zwischen 20 und 33 Grad. Morgen dann weiter viel Sonne und trocken mit maximal 34 Grad.

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0: Middle of a Road. Sacramento. Die deutsche Variante singt die Gitte, die gute. Ja, schöne Nummer. Das war der Opener der zweiten Stunde meiner Sendung.
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0: Donnerstag. Donnerstag, der 9. Juli 2026. Ihr hört wie immer die Sendung Der Morgen mit Gernot live. Montags bis Freitags von 6 bis 9 und unlive von 3 Uhr in der Nacht bis 6 Uhr ran als Wiederholungssendung vom Vortag. Informiert werdet ihr zur vollen Stunde mit Nachrichten, Sport und Wetterbericht in meiner Sendestunde. Dann in der 20. Sendeminute so circa ein kleiner Beitrag. Um halb die Wetteraussichten mit KI-Support. Ja, okay. Dann 10 nach halb. Gucken wir mal, wer heute Geburtstag hat. Und musikalischerseits wisst ihr ja, hab ich natürlich den Musikfilter drin, ja, den Fairnessfilter, den scharf geschalteten, und das bedeutet, ich spiele mal einen deutschsprachig gesungenen, gefolgt von einem nicht deutschsprachig gesungenen Titel. Dazwischen die aktuelle Uhrzeit, logisch in der Morgensendung, was haben wir jetzt, 7 Uhr und 8 Minuten, ah ja, 8 Minuten nach 7. Und ansonsten sage ich immer dazu, wenn ihr richtig artig seid, kriegt ihr noch den Spruch dazu. Aber da müsst ihr artig sein, ne? Also nicht so wie der Typ da hinter den beiden Mikrofonen. Der ist nie artig, ne? Also selten, sehr, sehr selten. Ja, deswegen kriege ich auch nicht zum Kindertag geschenkt. Siehst du, das habe ich davon. Genau so ist es. Ihr Lieben, jetzt mal ein Hinweis in eigener Sache, ohne Schmunzeln, sondern ernst, ja. Die Jungs da mit der Plattform, LautFM, wisst ihr ja, na, wo also über 15.000 Radiosender zugange sind, ne? Die haben immer noch, sind immer noch am Bauen, am Basteln. Ja? Die Hörerstatistiken gehen immer noch nicht. Und die ein oder andere Beeinträchtigung wird noch an euren Sendern sein. Ja? Es ist noch nicht vollkommen. Das ist jetzt schon vierte Woche oder so, oder fünfte Woche sogar, ne? Sind sie am Basteln. Denn mein Radioprogramm, was ich hier nutze am frühen Morgen, das zeigt mir das an, dass die Hörerstatistik noch nicht korrekt abrufbar ist. Also Geduld, Geduld, Geduld, Geduld, Geduld. So einfach ist es. Was gibt's nach Middle of a Road in Englisch? Na klar, was Deutsches. Peggy Marsh singt Hey, das ist Musik für dich. Richtig. Nur in der Sendung Der Morgen mit Gernot. In anderen Sendungen gibt's keine Musik. Nein. Nur hier.

0: Peggy Marsch und hey, das ist Musik für dich. 7:11, 4 Minuten vor 7:45 in der Zwischenzeit. Mixed Emotions ist mal wieder dran. Und wie immer, ja, der kleine Hinweis, wenn ich dann diese Formation ansage. Mixed Emotions bestand aus Oliver Simon und Drafi Deutscher und New Mixed Emotions bestand aus Andreas Martin und Drafi Deutscher. Tja, Save the Last Dance for Me ist der Titel. Der ist gemobst von, ach, wie heißen die denn? Jetzt, ist weg. Da siehst du, da war es wieder mit der Zunge, ne? Ganz, ganz hinten drauf, ja? Ich komme da jetzt nicht ran. liegt drauf. Sobald ich dann die Melodie höre, zack, bupp, dann fällt es mir ein. Aber ich quatsche ja, wie ihr wisst, nicht in meine Titel rein, ne? Zu 99,9% wird hier Nieren gesammelt in die Titel. Da ist er.
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0: Sobald der Titel, zack, die ersten drei Klänge, wusste ich sofort, ah, die trifft das, bin vorhin nicht gekommen. Ne? Die haben das Original gesungen im Jahr 1960. In der Zwischenzeit gibt's weit über 100 Cover-Varianten von dem Teil hier, den wir eben gehört haben. Und die bekannteste und erste deutsche Variante ist von Ivo Robitsch, na klar, mit 17 fängt das Leben erst an. Genau, so war's, ne? Viele andere haben sich daran dann auch noch gut getan. Dalia Lavi, oh, wusste ich gar nicht, eine französische Variante. Guck an, siehste, kannst du mal sehen, man lernt ja nur noch so, ne? Und jetzt vor kurzem, gar nicht so lange her, Michael Bublé, auch, guck an, der auch, guck an. Ist aber auch eine schöne Nummer, die Melodie ist eingängig, angenehm. Ja, kann man gelten lassen. Save the Last Dance for me. Und hier mit der Formation Mixed Emotions. Jetzt um 7 Uhr und 16 Minuten, eine Minute nach Viertel 8, hören wir Jörg Hindemith. Ja? Aber nicht mit dem Titel Bitte, Bitte, Honey. Nein, sondern Julie hören wir. Ja? Und mit diesem Titel hat er sich dann den heimlichen Namen ergattert. Der DDR Shaken Stevens. Ja, nee, ist klar.
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0: Musik aus der ehemaligen DDR, der Deutschen Demokratischen Republik. Ich glaube, die war damals demokratischer wie das, was wir jetzt derzeit sind. Ja, Kinder mit heute, Julie. Die Nummer gab es dann auch nochmal vom Sexy Rexy. Rex Gilder hat das Ding auch nochmal geschmettert. Ja, mit bekanntem Erfolg, wie wir ja wissen. Jetzt hier um 7 Uhr und 21 Minuten, 9 Minuten vor halb 8, hören wir den kleinen Beitrag, den ich versprach. Und dann gibt's die Bee Gees. You should be dancing. Na bitte. Arbeiter einer australischen Fischverarbeitungsfabrik haben im Magen eines riesigen Kabeljaus den Kopf eines Mannes entdeckt. Die Beschäftigten machten den grausigen Fund am Dienstag beim Filetieren des Fischs in einer Fabrik in Cairns. Wie der Kopf in den Magen des 44 Kilogramm schweren, 1,80 Meter langen Kabeljaus gelangte, war nicht bekannt. Die Fische saugen ihre Beute ein. Sie haben keine scharfen Zähne.
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0: You Should Be Dancing mit den Bee Gees hier in meiner Sendung Der Morgen mit Gernot um 7:26, 4 Minuten vor 7:30 haben wir es in der Zwischenzeit. Jetzt gibt's das Orchester Günter Kretschmer und die Sängerin Ingrid Pollo und sie besingt eine Hommage an den berühmten Charlie Chaplin. Ja, der ein oder andere wird ihn kennen aus Hunderten von Filmen. Ja, Charlie Chaplin stammt ja noch aus der Stummfilmzeit. Ne? Erst später hat man den einen oder anderen vertont, aber bei ihm mit seiner Slapstick und Komik brauchte man eigentlich gar keinen Ton. Das, was er da gemacht hatte, das war lustig genug. Ne? Ich erinnere mich auch an die Szene, wo er den Schuh gekocht hat, da in irgendeiner Alaska-Hütte, da mitten im Schnee, nicht zu futtern. Bevor er verhungert, hat er den Schuh gekocht und gefuttert. Mit seinem Kumpel geteilt. Und die haben gedacht, das ist ein Brathühnchen und was weiß ich was. Das war schon sehr leckig, hat mir gefallen. Die Schnürsenkel schön sauber eingeatmet. Ja, ich kann mich da so entsinnen. Okay, hören wir uns an. Die Hommage an Charlie Chaplin mit Ingrid Pollo.
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0: Ingrid Pollo war das und das Orchester Günter Kretschmer. Oh, Charlie Chaplin. Goldrausch hieß der Titel, ne? Ich kann mich entsinnen. Ja, genau. War auch so ein Stummfilm. Ja, schön Schnürsenkel essen und erstmal einen Schuh. Wobei, eigentlich ist eine gewisse Nahrhaftigkeit noch drin in so einem Schuh, wenn man den kocht. Denn damals waren die aus echten Rindsleder oder Schweineleder, ne? Ja, da ist da noch ein bisschen was drin. Also zumindest wird man erstmal satt. Gerlot. Nee. Okay, wir hätten das Wetter. Das Wetter jetzt um 7:31, eine Minute nach 7:30. Gleichzeitig eine Minute halb nach Halbzeit meiner kompletten Sendung, der Morgen mit Gernot. Dann gibt's die Beatles mit Drive in My Car.
1: Mit KI-Support. Wolkig ist es heute Morgen erstmal im Norden, sonst zeigt sich schon öfter die Sonne. Gerade Richtung Südwesten geht das richtig freundlich los. Im Laufe des Tages lockert es auch im Norden etwas auf, meistens bleibt es trocken und die Höchstwerte liegen zwischen 20 und 33 Grad. Morgen dann weiter viel Sonne und trocken mit maximal 34 Grad.

0: Dee Beatles aus Liverpool mit Drive in My Car um 7:35. 5 Minuten nach 7:30 haben wir es in der Zwischenzeit schon. Gottlieb Wendehals hören wir jetzt. Nein, nicht mit der Polonaise Blankenese, sondern mit Du hast Geburtstag.
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0: Genau, hoch soll er leben, an der Decke kleben. Richtig. Gotti Wendehals, du hast Geburtstag. Zu den Geburtstagskindern kommen wir gleich, aber wir müssen erst die Susi aufwecken. Die schläft nämlich noch. Zusammen mit den Everly Brothers. Die unterstützen mich beim Wachmachen der kleinen Susi. Wake up, little Susi.
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0: 7:38 Uhr, 8 Minuten nach halb acht.

Schauspieler, Regisseur und Filmproduzent. 70 Jahre wurde er heute alt. Guck einer an, guck einer an. Wen haben wir noch auf der Pfanne? Nee, nicht auf der Pfanne, dann wird er ja gebraten, geröstet. Lass mal lieber. Bon Scott, ne? Erinnerung, der ist ja leider im zarten Alter von 33 Jahren verstorben. Ihr wisst schon, der britische, australische Sänger und Songwriter, ne? 1946. Er hätte heute auch Geburtstag gehabt. Wen haben wir noch? Wen haben wir noch? Wen haben wir noch? Gucken wir hier, hier. Donald Rumsfeld, ja, US-amerikanische Politiker und ehemaliger Verteidigungsminister, ja, der hätte heute auch Geburtstag gehabt. Lee Hazelwood, US-amerikanischer Songwriter, Country-Sänger und Musikproduzent, haben wir in der ersten Stunde gewürdigt, da durfte er singen, ja, und der DDR-Politiker und Armeegeneral Willy Stoff. Ja. Na gut, okay, da sage ich jetzt nichts zu, habe ich vorige Stunde schon genug früher gesagt. Vielleicht sage ich nächste Stunde noch was dazu. Und der jetzt auch singen darf, ist der oder das Geburtstagskind Peter Beil. Deutscher Musiker und Sänger, 1937 geboren, leider 2007 im Alter von 69 Jahren verstorben. Ne? Der Papa von Caroline Beil sollte durchaus ein Begriff sein. Einer seiner bekanntesten Titel ist Corinna, ne? Hören wir uns an, die deutsche Fassung. Genau, da ist er.

0: einer der vielen Geburtstagskinder des Tages, Peter Beil, 1960. Und die Moonlights, ja, Corinna, Corinna, im Original von Ree Peterson. Ne? Da heißt der Titel übrigens Corinne, Corinna. Ja? Kleiner Unterschied, ne? Im Deutschen Corinna, Corinna und im Englischen Corinne, Corinna. Ja, ja, ja, ja, diese feinen Unterschiede sind zu bemerken. Ha, ihr Lieben, wir haben 7 Uhr und 46 Minuten, eine Minute nach 7:45. Jetzt gibt's den ehemaligen Frontsänger der Bay City Rollers, Les McCone, ja. Aus der Feder von Dieter Bohlen stammt der Titel Love Hurts and Love Heals. Die Nummer ziehen wir uns jetzt rein. Es darf auch ein bisschen abgehäutet werden. Bitteschön.
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0: Der Hitschreiber und sympathische Dieter Bohlen ist hier deutlich, wollen wir sagen, also erkenntlich zu bemerken. Das merkt man, ne? Love Hurts and Love Heals mit Les McCown, dem Frontsänger der ehemaligen Bay City Rollers Formation. Ihr Lieben, wenn ihr Hinweise habt oder Kritiken, könnt ihr die gerne tätigen. Direkt ans Studio-Handy an die 0170 18 16 6 1 6 0170 18 16 6 1 6. Das ist der heiße Draht hier direkt ins Studio zu mir. Und da könnt ihr gerne eure Informationen loswerden, die ihr für mich habt. Oder auch die Sendung der Morgen mit Gern und Buchen. Und die Nachtsendung von 3 bis 6 Uhr ist ebenfalls inbegriffen, wenn ihr dann möchtet. Jetzt ist die Stunde um, die zweite. Ihr wisst ja, es gibt noch eine dritte Stunde nach den Nachrichten, Sport und Wetterbericht. Bis ran an die solchen gibt's noch Döff. Na, Döff, das deutsch-österreichische Feingefühl, ja? Nicht deutsch-österreichische Freundschaft, falsch. Das ist dabei DAF, da ist das so, ne? Deutsch-amerikanische Freundschaft. Hier nicht, nee. Deutsch-österreichisches Feingefühl mit Annette Humpe und Tauchen und Prokopetz. Die haben sich zusammengetan und nannten sich dann DÖF. Und der berühmte Titel Kodo, ja, der ist Legende, ne? Den ziehen wir uns jetzt rein in einer schönen Albumfassung. Also, bis gleich nach den Nachrichten, ihr Lieben. Schön artig dranbleiben und mir Kaffee nachschenken. Guckt doch mal auf meine Tasse, nicht nur auf eure, auch auf meine gucken. Guck, leer, siehst du? Und wer ist schuld? Ich? Ne. Ihr habt nicht nachgeschenkt. Bis gleich.
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2: Im Studio Immekasten. Droht ein Kahlschlag bei VW? Die Konzernspitze will zumindest heute dem Aufsichtsrat einen Plan für, so wörtlich, tiefgreifende Veränderungen präsentieren. Und das hat Alarmstimmung ausgelöst. Jana Klonikowski dazu.
3: Ja, denn in Medienberichten ist davon die Rede, dass weltweit 100.000 Jobs wegfallen und hier in Deutschland 4 VW-Werke geschlossen werden sollen. Die IG Metall hat daher für heute zu Protestaktionen vor allen deutschen VW-Werken aufgerufen. VW steckt seit langem in der Krise und hat schon den Abbau von 50.000 Jobs beschlossen. Ob es zu weiteren Maßnahmen kommt, liegt in den Händen des Aufsichtsrates.
2: Im Irankrieg gehen die Angriffe zwischen beiden Seiten weiter. Das US-Militär will mit seinen Attacken die Möglichkeiten Teherans schwächen, die Schifffahrt in der Straße von Hormuz zu behindern. Der Iran reagierte mit weiteren Angriffen auf US-Stützpunkte in der Golfregion. Kindergeld ohne Antrag, mehr Geld für Länder und Kommunen und strengere Regeln für E-Scooter-Anbieter. Im Bundestag soll heute eine ganze Reihe an Gesetzen beschlossen werden. Tom Husser hat die Einzelheiten dazu.
4: Union und SPD wollen, dass das Kindergeld künftig automatisch ausbezahlt wird, ohne dass ein Extraantrag gestellt werden muss. Dann will die Regierung per Gesetz 4 Milliarden Euro für Länder und Kommunen bereitstellen. Und Vermieter von E-Scootern sollen künftig immer haften müssen, wenn es zu Unfällen mit den Rollern kommt. Bevor diese Gesetze auf die Tagesordnung kommen, wird Kanzler Merz im Bundestag noch eine Regierungserklärung zur aktuellen politischen Lage abgeben.
2: Trotz Krisen und Unsicherheiten lassen sich die Deutschen ihren Sommerurlaub nicht nehmen. Für die laufende Saison erwartet der Deutsche Reiseverband einen Umsatz von fast 57 Milliarden Euro. Besonders beliebt ist das Mittelmeer und da vor allem die Türkei, Griechenland und Spanien. Nach einem Tag Pause rollt bei der Fußball-WM heute wieder der Ball. Frankreich und Marokko kämpfen um das erste Halbfinalticket. Los geht's um 22 Uhr unserer Zeit. Die weiteren Viertelfinalpartien der nächsten Tage: Spanien, Belgien, Norwegen, England und Argentinien, Schweiz.
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5: Mit KI-Support. Wolkig ist es heute Morgen erstmal im Norden, sonst zeigt sich schon öfter die Sonne. Gerade Richtung Südwesten geht das richtig freundlich los. Im Laufe des Tages lockert es auch im Norden etwas auf, meistens bleibt es trocken und die Höchstwerte liegen zwischen 20 und 33 Grad. Morgen dann weiter viel Sonne und trocken mit maximal 34 Grad.

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0: Die legendären Beach Boys mit Sloop John B. machten den Opener der dritten Stunde meiner Sendung.
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0: Da ist er wieder, der Unhold aus dem schönen Märkisch-Oderland. Genau, der begrüßt euch zur dritten und letzten Stunde der Sendung Der Morgen mit Gernot, die es live gibt, montags bis freitags von 6 bis 9 und unlive von 3 Uhr in der Nacht bis 6 Uhr ran immer die Wiederholung vom Vortag. Bei mir in der Sendung zum Anfang immer die Nachrichten, Sport und Wetterbericht, dann in der 20. Sendeminute ein kleiner Beitrag um halb. Wetter weiß ich nicht, ob der Code, doch, er müsste vom Arzt ja eigentlich zurück sein, ne? Der hat sich seine Froschschenkel verschönern lassen. Ja, beim Chirurgen. Was? Naja, wir gucken mal. Wir gucken dann um halb da drauf, ob er da ist, ne? 10:50 schauen wir, wer Geburtstag hat am heutigen 9.7.2026. Und musikalischerseits, wie es wisst ihr ja, der Fairnessfilter bedeutet immer einen deutschsprachig gesungenen, gefolgt von einem nicht deutschsprachig gesungenen Titel. Das immer im Wechsel und na klar, dazwischen die aktuelle Uhrzeit. 8 Uhr und 8 Minuten, 8 Minuten nach 8. Und nach den Beach Boys hören wir die Strandjungs. Aber nicht mit John B. in Deutsch, sondern mit Berlin. Und das ist von den Beach Boys der Song Barbara Ann, in Deutsch gesungen. Schön, dass ihr da seid, ihr Lieben. Ich stelle mich nochmal vor und dann singen die Strandjungs.
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1: Na Gernot, du musst echt ihn schwer am Helm haben, ja? Das zeig ich dir mal. Wieso das denn? Da machst du doch Werbung für das Bolettenland, für das Multikulti-Krimskram da. Was? Ja, das stimmt. Das zeugt wieder eindeutig. Der Moderator aus dem schönen Märkischen Unterland, der hat wirklich nicht mehr alle Latten am Zaun. Das stimmt, das gebe ich zu. An der Stelle definitiv. Das ist so. Jimmy Somerville, You Make Me Feel, hören wir jetzt um 8:11. 4 Minuten vor 8:45.
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0: Jimmy Somerville hier in der Sendung der Morgen mit Gernot, mit guter Laune Musik, flotte tanzbare Rhythmen, nix zum Einschlafen. 8:15 macht genau 8:45. Oder auch für unsere westdeutschen Zuhörer 7:45. Richtig. Jetzt gibt's Erotisches am frühen Morgen. Keine Panik, liebe Eltern, bleibt sitzen, ihr braucht nicht leiser machen. Die Sendung bleibt jugendfrei. Etwas schlüpfrig jetzt im Text. Ja, aber dafür kann ich nichts. Nein, Frank Zander besingt Barbara und Hans-Peter. Und wenn ihr das dann denkt, was ich dann dabei denke, dann seid ihr die Ferkel, ist klar.
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0: So, du wirst ja Bescheid, wa? Was die beiden da so erlebt haben. Bei der Nummer fällt mir eigentlich dieses Witzchen ein, das Kleine, ne? Da sagt der Richter, ne, der Vorsitzende zum Angeklagten, sag's mal, Angeklagter, dass sie also der Betrogene sind und ich verstehe schon, dass sie den verhauen haben, das hätte ich ja verstanden. Aber wieso haben sie denn den Mitbuhler, Nebenbuhler, der nur noch aus dem Fenster geschmissen? Da sagt der, naja, ich dachte mir, wenn er vögeln kann, der kann auch fliehen.
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0: Wir wenden uns jetzt dem Beitrag zu, denn es ist 8:21, 9 Minuten vor 8:30. Und dann singen Mike and the Mechanics, Everybody gets a second chance. Ja, gib mir mal eine zweite Chance. Aber ja, was lernen wir eigentlich aus der Geschichte? Fällt mir gerade ein. Ich sag's euch. Also entweder müsst ihr euch Flügel anschaffen, ne? Denn beim aus dem Fenster werfen, ne? Ist klar. Oder ihr dürft als Liebhaber definitiv nicht zu breite Abmaße haben. Warum? Naja, dann passt ihr in den Schlafzimmerschrank besser rein.
2: Muss ich denn jedes Mal, wenn ich sauge oder saugblase, den Schlauchstecker in die Schlauchmus schieben?
3: Wie Sie wünschen, Gnädefrau.
4: 6 Schimpansen aus dem Kopenhagener Zoo haben umgerechnet 130.000 Euro geerbt. Eine 83-jährige Witwe ohne Angehörige habe die Schimpansen Jimmy, Trunte, Fifi, Trine, Grini und Gigi als Alleinerben eingesetzt, berichtete die dänische Boulevardzeitung Extrabladet am Mittwoch. Ein Richter verlas das Testament vor dem Schimpansenkäfig. Die Erben hätten sich besser benommen als viele Menschen, die er bei der Verlesung von Testamenten vor Gericht erlebt habe, sagte der Richter. Ein Sprecher des Zoo sagte, das Geld sollte für die Verbesserung des Schimpansengeheges verwendet werden.
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0: Mike and the Machinics. Everybody get a second chance. Hier um 8 Uhr und schon 27. Geht gleich los. Klack, ist dann die Minutenzahl ja um. Und dann haben wir es 3 Minuten vor 8:30. Gleich wenden wir uns den Wetterdaten zu. Der Wetterfrosch Kurt ist tatsächlich am Start, hat die Daten schon übermittelt. Aber wir kümmern uns erstmal um das liebe Geld. Ne? Und was es damit auf sich hat, das wird jetzt musikalisch erklärt. Nämlich mit Gerd Böttcher. Geld wie Heu. Nee, so viel will ich auch nicht haben. Gottes Willen, was soll ich denn mit so viel Geld? Nee, na ausgeben. Nee, das wäre mir zu viel. Nee, lass mal. Du bist ja schön doof, wa, Gerdet? Ja.
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0: Wenn man Geld wie Heu hat, muss man ja ein Bauer sein, wa? Eigentlich. Wieso? Naja, nur Bauern haben doch so eine Mistgabel, denn Heu muss auch gewendet werden, ne?
1: Dieser Typ mit seiner Moderation macht mich noch völlig wahnsinnig.
0: 8:30 in der Zwischenzeit, genau 8:30. Genau. Wir hören jetzt die Wetteraussichten und anschließend gibt's Pussycat mit Smile. Zuvor gucken wir mal auf die 16 Landeshauptstädte der 16 Bundesländer und ihren aktuellen Temperaturen. Gesponsert vom Wetterfrosch Kurt aus Berlin-Tegel. Und der schanzt mir die in alphabetischer Reihenfolge hier rein in mein Handy. Und was sehe ich da? Geht los. Berlin. 14 Grad stark bewölkt. Danke an der Stelle, lieber Kurt. Und gute Genesung für deine Schenkel. Da war ja was putnutt, ne? Deswegen warst du ja gestern beim Arzt, ne? Ja gut, lass dich nicht vom Storch erwischen, weißt du ja. Weiter geht's. Bremen 16 Grad und stark bewölkt. Da fehlt das Wort bewölkt. Das kann also auch nicht, der Kurt. Also nee, du, das ist ein Wetterfrosch. Kaum ist er krank, fehlen dir die Worte. Ja, hier die Worte. Dresden 15 Grad heiter, Düsseldorf 18 Grad bewölkt, Erfurt 17 Grad wechselnd bewölkt, in Hamburg 16 Grad stark bewölkt, Hannover hat 15 Grad ebenfalls dort starke Bewölkung, in Kiel 16 Grad stark bewölkt, Magdeburg 15 Grad auch dort stark bewölkt, Mainz, wie es singt und lacht, 20 Grad und sonnig, München 18 Grad wechselnd bewölkt, in Potsdam 14 Grad stark bewölkt, Saarbrücken meldet 19 Grad und sonnig, in Schwerin 14 Grad stark bewölkt, Stuttgart 20 Grad und sonnig und wie immer zum Schluss Wiesbaden 20 Grad und sonnig. Danke, lieber Kurt. Genieße deine freie Zeit, denn morgen bist du nochmal dran, ne? Denn, ja, was nu? Na nu, jetzt wie alles eben besprochen. Ist ja ganz klar, ne?
2: Mit KI-Support. Wolkig ist es heute Morgen erstmal im Norden, sonst zeigt sich schon öfter die Sonne. Gerade Richtung Südwesten geht das richtig freundlich los. Im Laufe des Tages lockert es auch im Norden etwas auf. Meistens bleibt es trocken und die Höchstwerte liegen zwischen 20 und 33 Grad. Morgen dann weiter viel Sonne und trocken mit maximal 34 Grad.

Die Nummer singt Pussycat selbst auch in Deutsch. Da heißt der Titel Ein altes Lied. Haben wir auch schon das ein oder andere Mal gehört hier bei mir in der Sendung Der Morgen mit Gernot. Wir haben es 8:36, 6 Minuten nach 8:30. Jetzt gibt's ein schönes Duett von Roland Kaiser und Maite Kelly. Ne? Warum hast du nicht Nö gesagt? So heißt der Titel nicht. Gernot sagt das ordentlich. Warum hast du nicht Njet gesagt? Nee, so heißt er auch nicht. Lass jetzt ordentlich sagen. Ah, warum hast du nicht Nein gesagt? Hab ich doch gesagt, Jein. Was?

Ihr Einsatz bitte, Herr Moderator. Ich bin da schon hier. Geht los. Die Geburtstagskinder des Tages vom 9. Juli. Wer hat oder hätte heute Geburtstag? Unter anderem Mark Matlock, ne? Der wird heute 48 Jahre alt. Des Weiteren Ross Anthony, der wird heute 52 Jahre alt. Dann geht es weiter mit Mark Almond, ne? Von Softcell. Der wird heute 69 Jahre alt. Den hören wir auch gleich akustisch. Geht gleich los. Tom Hanks,

Und dann, ich muss hier auch schmunzelhaft an Willi Stoff erinnern, ja. Ja, wir DDR-Bürger, wir können unsere Vergangenheit nicht irgendwo unter den Teppich kehren. Das ist unsere Vergangenheit, unsere Jugend, so sind wir groß geworden. Er ist der Armeegeneral gewesen. DDR-Politiker und Armeegeneral Willi Stoff. Der hängt auch in dem einen oder anderen Chefzimmer rum, an der Wand. Ja, manchmal mit und manchmal ohne Fetenäther. Ja, Gerlot, dafür kommst du nach Bautzen. Moin, kommt die Stasi und holt dich ab. Und dann Hohenschönhausen. Und dann stellen sie dich mit den nackten Füßen in die Schüssel mit dem Salzwasser. Und dann wirst du erstmal, da weißt Bescheid. Den Rest, der war Geschichte. Genau. Softcell, Tainted Love. Hören wir, da ist er.

0: Mark Almond, Geburtstagskind des Tages hier in der Formation Soft Cell und Tainted Love. Ich denke mal, das ist ihr bekanntester Song. Wobei, den mit Gene Pitney, den finde ich auch gut, ne? Something gonna hold of my heart. Ja, die Herzschmerzballade, die hätte man auch spielen können, ne? Aber Tainted Love, gut, lassen wir's. Ihr spielt, ist sie spielt. Wiederholen, ist sie stohlen. Richtig. Jetzt gibt's eine schöne Nummer. Erstmal die Uhrzeit. 8:36. Eine, was für ein Teil? Gernot, nicht mal die Uhr. Ach, jetzt hat er die Sekunden angesagt. Der ist also mal blöd. 8:46 wollte ich sagen. Eine Minute nach 8:45. Ja, wird Zeit, dass ich jetzt Feierabend habe. Erstmal der Hinweis zu unserem lieben Marco. Ja, Markus, mit S. Ich muss aufpassen, ja. Ja. Und der hat gestern so eine schöne Sendung gemacht. Hat mir wirklich sehr, sehr gefallen. Die Musikauswahl, die ist etwas breitfächiger, aber dennoch nicht unflott, ne? Hat er gestern wirklich versucht, alle so ein bisschen unter einen Hut zu bekommen, ne? Das gelingt ihm auch. Und heute macht er das Gleiche nochmal, ne? Von 9 bis 12 ist er für euch da. Ihr wisst schon, unser Frauenversteher, Markus von 9 bis 12. Ich freue mich drauf. Er ist schon in den Startlöchern. Er wollte mich schon vom Sitz hier runterschmeißen. Und da habe ich gesagt, Moment, Markus. Erst muss ich noch meinen Kaffee austrinken. Zweitens habe ich noch ein paar Minuten. Und drittens schenk du nochmal nach, damit ich von deiner Tasse Kaffee mindestens auch noch die Hälfte trinken kann.
1: Dieser

0: seiner Moderation macht mich noch völlig wahnsinnig.
1: Wenke Möhre, Sorry Sally. Hören wir gleich in wenigen Sekunden.
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0: Schöne Nummer im Original von Eric Clapton, Lay Down Sally, und hier in der deutschen Fassung mit Wenke Möhre, Sorry Sally. Hat es auch recht niedlich gemacht, die Nummer mit diesem Textinhalt. 8 Uhr und 52 Minuten haben wir es jetzt, 8 Minuten vor 9. Ihr Lieben, ich dachte ja eben schon, dass der Markus jetzt gleich seine Sendung hier fährt. Und ein kleiner Hinweis, die meinen Radiosender hören und auch, wo diese Sendung überall übertragen wird. Der ein oder andere kriegt dann so ein bisschen Stirnrunzeln und wundert sich, warum dort ein Sender genannt wird, der nicht identisch ist mit dem, was man im Display sieht. Keine Panik, das hat alles seine Richtigkeit, denn der Markus macht das Gleiche, wie ich es mache. Meine Sendung wird auf mehreren Sendern, bei mir in der Zwischenzeit auf 154 Radiosender verteilt. Ja, deswegen, habt ihr bestimmt schon gemerkt, sag ich auch nicht meinen Heimatradiosender hier an, weil es unfair wäre. Ne? Da wird noch einiges geklärt, ob das so bleibt oder nicht bleibt. Nicht wundern, er sagt dann immer so einen Radiosender an mit 4 Buchstaben und einer Zahl da hinten mit dran. Keinen Schreck kriegen, ihr macht trotzdem alles richtig, ihr könnt da bleiben, wo ihr seid. Meine Hörer bleiben auch bei mir und diese Sendung ist praktisch übernommen von einem Sender. Und warum mache ich sowas? Ganz einfach, weil der Markus richtig gut ist. Und wer gut ist, bei Ehre, wem Ehre gebührt, der darf auch auf meinem Radiosender senden. Das klingt jetzt sehr hochtrabend, aber ihr wisst ja selbst, was da so manches Mal an Moderatoren zusammenstammelt. Ne? Das muss ich nicht haben. Auf meinem Radiosender gibt's nur ausgesuchte Leute und Markus hat's wirklich drauf. Deshalb sendet er auch bei mir. Ne? Das geht ähnlichen anderen Radiobetreibern auch so. Das nur mal als Hinweis. Wir hören jetzt Ottawa und Crazy Music. Ich verabschiede mich und gebe das Zepter dem Markus dann in die Hand. Freue mich auf morgen zum Start ins Wochenende. Wie immer mache ich die zünftige Verabschiedung. Wünsche euch einen tollen Donnerstag. Diener nach links, Diener nach rechts. Tschüss, tschüss, ihr Lieben. Macht's Schmugge. Euer Sonnyboy. Nein, euer schöner Gernot aus dem wunderschönen, noch schöneren Märkisch-Oderland. Jetzt übertreibst du ein bisschen, oder? Ja, wie immer.
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Zum Schluss der Niederlande-Playlist hört ihr nochmal Peter Kölewin and Zinn Rockets mit seiner deutschen Version von Angeline.

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4: Hallo, ich bin Gabi, empfange Dame in Lebachova Bouda, fast auf dem Kam und weit von Spindlerbaude über Spindlmühle.
5: Ahoj, já jsem Tomáš z Josefa Bouda.
6: Buenas Iwa, jsem Corinna Schneider und lock minu.
7: Hallo, ich bin der Stefan aus Dresden.
8: Dobrý den, jmenuji se Monika Volková, provozuju Boudu Bílé Labe v Krkonoších.
1: V Krkonoších, im Riesengebirge. Gleich geht's los. Viel Spaß.

dass es die Radioreise, die neue Horizonte öffnet und damit Reiselust wecken soll. Im Studio Alexander Tauscher, herzlich willkommen hier bei uns in dieser Show. Heute wird es für mich auch eine Reise in die Vergangenheit, denn es geht in eine Region, die ich nach Jahrzehnten neu entdecke, das Riesengebirge. Wir konzentrieren uns in dieser Ausgabe auf die Region so rund um Spindlerhof Mullin und Virchlabi, also Spindlermühle und Hohenelbe. In dieser Region verbrachte ich in meiner Kindheit und auch frühen Jugend etliche schöne Sommerurlaube mit meinen Eltern. Damals bin ich mit dem Kofferradio auf die Berge gewandert. Diesmal ist das Mikrofon in der Hand, also der Kreis, der schließt sich vom Mund zum Ohr. Damals war Tschechien Teil der CSSR und der Grenzweg auf dem Gebirge zur Volksrepublik Polen war für uns damalige DDR-Bürger leider gesperrt. Heute eine Reise ins Herz Europas, denn das Riesengebirge ist Teil des bergigen Grenzkampfs zwischen Polen und Tschechien. Einerseits gibt sich ja diese Gebirgskette sanft gewellt mit rundlich kahlen Gipfeln. Nach Norden zur polnischen Seite hin zeigen sich mal wieder auch diese steilen, felsigen Abbrüche und auch Flanken sowie auch da sehr tief eingeschnittene Täler. Der Hauptkamm, er verläuft in Ost-West-Richtung auf einer Länge von rund 35 Kilometern und ist zugleich auch die Wasserscheide zwischen Oder und Elbe. Nah am Hauptkamm beginnt nun unsere Reise auf einer der vielen Bauten des Gebirges, der Erlebach-Baude, mit Gabi Kasakova und der musikalischen Verneigung vor den Bergen mit Wanderfreund Heino. Oh.

0: Ich begrüße Sie herzlich im Riesengebirge, dem höchsten Gebirge in der Tschechischen Republik.
1: Wir treffen uns sehr nah am Grenzweg, nah an der Spindlerovka Bauda.
0: Die Spindlerovka ist ca. 10 Minuten zu Fuß von uns. Wir sind in der Höhe 1150 Meter über die Meereshöhe in Erlebach Bauda. Und Spindlerovka liegt an der Grenze mit Polen und in sozialistischen Zeiten, das war eigentlich auf dem Weg von tschechisch-polnischen Freundschaft.
1: Dieser polnisch-tschechische Freundschaftsweg war damals nur für Polen und CSSR-Bürger offen.
0: Richtig, man musste immer Personalausweis oder Reisepass haben und keine anderen durften vor der Wende diesen Weg betreten. Ja, das war wirklich strengst verboten.
1: Leider, aber es ist ein schöner Weg. Er führt ja quasi von Liberec bis hinter Petz, also entlang immer des Riesengebirgshauptkamms.
0: Das ist eigentlich auf dem Hauptkamm. Und wenn Sie sich im Riesengebirge befinden, das ist ganz prima Ausgangspunkt hier, auf Spindlerovka oder von uns, denn die sieht fahren auf dem Kamm und nur 10 Kilometer entfernt von dem bekanntesten Punkt in Tschechien, von der Erbequelle im Riesengebirge, 10 Kilometer nach Westen und dann 10 Kilometer nach Osten, ist der höchste Punkt Tschechiens namens Schneekoppe.
1: Und den kann man ja auch auf dem Grenzweg erwandern. Da geht es dann steil hoch in Serpentin. Und sehr schön auch von hier aus die Snežné Jamy, die Schneegruben.
0: Ja, die Schneegruben, die sind eigentlich ein paar Kilometer von hier entfernt. Und von dort sind tolle Aussichten nach Polen ins Tal. Und das ist eigentlich von hier unterwegs zu der Elbequelle.
1: Das ist ein schöner Weg. Der andere, den ich immer sehr gern gelaufen bin, ist der vom Medvedin über die Varvatova-Bauda hoch zur Elbquelle.
0: Das kann man auch nutzen, auch für die Leute, die vielleicht nicht so viele Kilometer zu Fuß gehen wünschen. Die können auch Seilbahn zu Medvedin nutzen und dann ist es um 3-4 Kilometer kürzer zu der Elbequelle als von hier. Oder man kann natürlich mit dem Auto zu dem Parkplatz von Horní Mísečky kommen und dann ist es weiter verboten. Man kann mit Pendelbus in der Wandersaison gehen. Und dann sind es nur 3-4 Kilometer zu der Elbequelle.

0: Und wer es sportlich mag, der kann direkt aus Spindlermühle entlang der Elbe über den Elbsteig hoch zur Quelle.
1: Das kann man natürlich. Da kommen meistens wirklich sportliche Leute, wie ich sage immer Berggemse. Und die sind wirklich schnell, die können es gerne machen.
0: Gerade die Tschechen sind ja oft wahre Berggemse, damals wie heute, denn Wandern ist deren Leidenschaft. Und deren Leidenschaft ist auch, einfach beim Wandern in Gruppe zu wandern und viel zu reden, habe ich erlebt auf einer Wanderung vom Medvedin hoch zur Vrbatova Bauda. Und da war ich zwischen zwei großen Gruppen, auch mit Kindern und die Erwachsenen, die scherzten, redeten. Es war ein richtig großes Konzert, hat mich am Anfang so ein wenig genervt, sage ich ganz ehrlich, aber dann habe ich mich einfach in diese Melodie hineingeben lassen, denn die tschechische Sprache ist ja sehr melodisch, geht hoch und runter, hat ganz viel Moll und Dur und habe dann diese Wanderung und das tschechische Geplauder einfach als Kulisse dieser Bergwanderung gesehen.
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0: Toto, Jecesta Radio. Das ist die Radioreise. Heute mit akustischen Notizen aus Tschechien. Wanderungen durch das Riesengebirge. Das Riesengebirge ist das höchste Gebirge von Tschechien, nicht jedoch von Polen, denn die Hohe Tatra ist noch deutlich höher. Der höchste Gipfel des Riesengebirges ist die Schneekoppe auf der Ostseite des Gebirges, die manche vielleicht noch als Namen aus einer gewissen Lebensmittelwerbung kennen. Habe ich auch später ganz kurz eingespielt als Erinnerung. Sněžka ist der tschechische Name, 1602 Meter hoch und für viele eben passionierte Wanderer ist es ein absolutes Muss. Allerdings ist der Gipfel mit Liftanlagen und Restaurants in wenig verbaut. Die höchste Erhebung des westlichen Hauptkamms ist das Hohe Rad mit rund 1500 Metern. Wir schaffen es in dieser Sendung nicht auf den Gipfel der Schneekoppe, aber betrachten ihn mal vom Hauptkamm aus mit Gabi Kosakova.
1: Schneekoppe.
2: Die Schneekoppe ist der höchste Punkt Tschechiens mit der Höhe 1602 Meter. Natürlich, das ist steil. Man kann eine Hälfte mit dem Lift fahren zu Rosenberg, von dort zu Fuß. Also wenn man es nicht ganz zu Fuß machen möchte, kann man, wie man sagt, zur Hälfte erkürzen.
0: Und der andere Weg, wenn man von Spindlermühle läuft, so bin ich es früher oft mit den Eltern gelaufen, bis Mislivka, dann ist man das Weiße Elbtal hochgelaufen,
2: ja,
0: bis Vilalova Bauda und dann einen sehr steilen Weg hoch zur Wiesenbaude.
2: Das kann man auch, wenn Sie über Eiergucke gehen, das ist am steilsten, da sind steinerne Treppen. Aber ich würde empfehlen, Tal von der Weißen Elbe und dann hoch zu der Wiesenbaude. Das ist die älteste Bergbaude in Tschechien und zwar über 400 Jahre alt. Aus dem Grunde, dass es über 1400 Meter hoch ist. Dort kann man riesige Hörnchen kaufen, das ist so attraktiv. Und sogar hat man dort eine kleine eigene Brauerei errichtet.
0: Man kann da auch übernachten, ja?
2: Ja, das sicher. Natürlich, es ist besser im Voraus zu bestellen, denn nicht jede Baude öffnet die Türen ohne Vorbestellung, das muss man auch sagen. Das ist wirklich eine große Kreuzung. Es sind dort viele, viele Leute und wenn sie hingehen, immer auch Bargeld haben in Berge, aber dort bevorzugt man Zahlung mit der Kreditkarte.
0: Also dort dann Karte dabei haben. Wiesenbaude, im Winter ist sie oft tief eingeschneit durch diese Schneelage und diese Hochebene und sie liegt in so einer kleinen Senke drin, reicht oft der Schnee bis zum zweiten Stock hoch.
2: Ja, und eigentlich dort gibt eine Versorgungsstraße für Lebensmittel und solches und die ist ab und zu befahrbar erst ab dem 1. Juni, denn der Schnee taut wirklich so lange und so langsam, je nach der Wintersaison.
0: Ich bin da auch mal mit Schulkameraden dann wenige Jahre nach der Wende richtig versunken im Schnee. Es war Pfingsten gewesen und wir sind in kurzen Hosen einfach dann wirklich den Geröllhang runtergerutscht. Also eine sehr spannende Wanderung. Und von der Wiesenbaude kommt man sehr schnell zum Grenzweg und dann geht es zur Schneekoppe hoch.
2: Man kann zum Kamm gehen oder zu der Schneekoppe oder berghinunter zur Geirgucke.
0: Und wenn man nach Karpatsch runterlaufen will, ist es ein sehr steiler Weg oder ist es machbar?
2: Für gute Sportler ist es machbar, aber ich muss sagen, dass von diesem grenzenroten Weg ist es steiler nach Polen als bei uns. Man geht quer die Schichtlinie, also wirklich bei Aufstieg, man schwitzt, muss man sagen.
0: Wow, also überall, wo man hier nach Polen absteigen würde, es geht sehr steil runter.
2: Es ist steiler als in Tschechien, würde ich sagen.
0: Es gibt ja auch auf der polnischen Seite Bauden. Sind die anders als die tschechischen?
2: Das ist schwer zu sagen, aber in manchen, wenn man dort Übernachtung bestellt hat, muss man zum Beispiel bis 6 oder bis 7 Uhr und dann schließt es. Und wenn Sie 5 Minuten später kommen, haben Sie keine Chance. Also je nachdem, dann seien Sie vorsichtig, wenn Sie eventuell dort buchen, kommen Sie wirklich rechtzeitig.
0: Und da kann man auch mit Karte zahlen, weil nicht jeder hat immer Slotty dabei?
2: Das kann man, aber das hängt von Ort ab. Das ist nicht hundertprozentig so oder so. Man muss immer informieren. Voraus nachfragen, wie es dort abläuft. Natürlich, Euro ist sehr willkommen, aber als ich zum Beispiel in Krakau war, es war viel günstiger, nicht in Euro, sondern mit Zloty zu zahlen, ja. Denn der Umrechnungskurs war ungünstig. Also ich würde empfehlen, ein paar Zloty mitzuhaben.
0: Das also zum Thema grenzübergreifendes Wandern, was ja heute möglich ist, überhaupt kein Problem im Vergleich zu damals. Eine schöne Wanderung ist Gavi auch die von Jans Glasner, also dann auf den Czerna Hora rauf und dann über die Virovka-Bauda zur Lutschni-Bauda.
2: Ja. Da gibt es große Kreuzung und das geht natürlich auch Berg hinauf. Ja, von dort haben Sie natürlich, wenn Sie oben sind, gute Aussichten. Ich würde empfehlen, die Hauptspaziersaison wegen Schnee ist hier, man kann sagen, beginnt in der zweiten Hälfte vom Mai und bis Ende September. Das ist am meisten und in der Zeit sollte es Schnee selten sein oder gar nicht sein.
0: Ja, denn wir sind zwar hoch, aber noch nicht so extrem hoch. Und dann auch natürlich von Svatý Petr mit der Bahn hochfahren zu Virovka, entlang von alten Holzhäusern, ein schöner Weg.
2: Sie können auch diese Seilbahn nutzen. Von Ende Mai ist dieser Lift schon in Betrieb.
0: ein historisches Riesengebirgslied, von dem ich bewusst nur diesen Teil des Refrains zitieren wollte. Gabi hatte ja eben das grenzenlose Wandern angesprochen. Der Grenzweg verläuft mal ein paar Meter auf tschechischer, mal ein paar Meter auf polnischer Seite. Gleich hinter der Spindlerower Baude, also der Spindlerbaude, habe ich mich auf polnischer Seite vor einer Baude ein wenig in die Sonne gesetzt. Sie heißt auf Polnisch Drostitschka Chata Odrodzienie, also übersetzt so viel wie das Jugendkammerhaus Rübezahl. Passt ja, der Rübezahl zum Riesengebirge.
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0: Aus Böhmen kommt die Musik und heute auch die Radioreise mit Alexander Tauscher. Im Riesengebirge sind wir unterwegs an der Grenze von Tschechien und Polen. Der alte Kammweg ist ein sehr beliebter Wanderweg, der inzwischen frei zugänglich ist. In meiner Jugend haben wir uns mit unseren russisch-tschechisch-Kenntnissen ab und zu mal auf diesen Weg hineingeschleust, an den Beamten da vorbei, der damals ja dieser Weg nur für die Staatsbürger der CSSR und auch von Polen offen gewesen war. Der alte Kammweg führt abwechslungsreich durch Geröllfelder und auch über weite Bergwiesen und ist streckenweise auch gepflastert. Schon Ende des 19. Jahrhunderts, da bauten Mitglieder des Riesengebirgsvereins entlang der Kammlinie diesen Wanderweg. Die Tageswanderung auf die Schneekoppe, die ist sowohl von tschechischer als eben auch von polnischer Seite aus möglich und sehr beliebt. Vom polnischen Karpacz aus muss man rund 900 Höhenmeter bezwingen, von der tschechischen Seite, also von Petspotsnaschkau, sind es rund 100 Höhenmeter weniger. Das Riesengebirge, es gilt ja als das schneesicherste der europäischen Mittelgebirge. Im Winter steht hier ein dichtes und auch gut markiertes Loipennetz zur Verfügung, vor allem auch im tschechischen Harachov oder auch in Splinderov-Mlyn. Über Spindlermühle sprach ich mit Jitka Hronaschowa. Sie arbeitet nämlich in der Arlebach-Baude und ist ehrenamtlich für das Tourismusbüro in Spindlermühle tätig.
1: Spindlermühle has a long history and we are proud that we can be part of this city.
2: Spindlermühle hat eine lange Geschichte, auf die wir sehr stolz sind. Wir können bauen auf die einerseits Landwirtschaft, auf die historischen Gebäude und wir sind natürlich auch stolz auf den Tourismus, denn es war schon immer eines der wichtigsten Zentren für Erholung und Sport.
1: Es
2: war, bevor es Landwirtschaftsdorf war, ein wenig Industrie, aber nicht sehr stark. Es war Bergbau hier, man hat unter anderem hier in Spindlermühle Uran abgebaut, aber jetzt nicht im so großen Stil. Wir haben zum einen den Ortsteil Svatý Petr, also Heiliger Peter. Es ist ein idealer Ausgangspunkt, um Wanderungen zur Schneekoppe zu starten. Dann gibt es den zentralen Bereich von Spindlermühle mit den meisten touristischen Angeboten, mit den meisten Hotels, auch Spa-Anlagen.

0: Wir haben drei große Lifte, die von Spindlermühle auf die Berge führen, in Svati Petr, also Heiliger Peter in Spindlermühle und im Ortsteil Lapska.
1: Spindlerufli is the main touristic and skiing resort in the Czech Republic.
0: Spindlermühle ist der wichtigste touristische und vor allem auch wintertouristische Ort in der Tschechischen Republik.
1: There is many competitions with the
0: es sind viele Wettbewerbe, die hier ausgetragen werden, viele Wettbewerbe, die allein schon das World im Vornamen skiing. Tragen, beispielsweise auch der Damen-Ski-Weltcup.
1: Ski-Weltcup und Snowboard-Weltcup ist actually held here. We have many cross-country tracks.
0: Es gibt viele verschiedene Cross-Country-Strecken und natürlich ist auch Spindlermühle sehr beliebt, um von hier aus zu Skitouren zu starten.
1: To go on the ski touring.
0: To go through the wild forest.
1: You shouldn't go through the forest because the national park wouldn't be happy about it.
0: Ich fragte gerade, ob man dann beim Skitouren gehen durch den Wald gehen soll. Nein, soll man nicht tun. Da ist der Nationalpark natürlich nicht sehr erfreut über das.
1: Yeah, you have to keep yourself on the assigned tracks.
0: Also bei Skitouren auf jeden Fall den beschilderten Wegen folgen. Die Wintersaison hier beginnt im November, endet im März. Wir haben diesen Snowpark einmal am Medvedin, aber auch für den Fall, dass es nicht genug Schnee klimatisch geben sollte, haben wir entsprechende Beschneiungsanlagen und können damit garantieren, dass es hier immer Schnee im Winter gibt.
1: Security of the snow conditions.
2: Ve Špindlerově mlýně, tam překrásně je v zimě, když je zákaz vycházení.
1: And the cross-country tracks begins
0: in Horní Mísečky beginnen zum einen die Cross-Country-Tracks, der Schneepark befindet sich da und auch die normalen Skipisten. Dann ist man sehr nah an den höchsten Bergen rund um Spindlermühle.
1: Very close contacts with the mountains. We have many hotels here.
0: Verschiedene Hotels in Spindlermühle, die auch Wellness anbieten, aber eben auch einen Wasserpark direkt im Zentrum.
1: Here in the central city. It's more like a wellness and
0: ein zweiter Wasserpark in Betrichov, der hat etwas größere Wasserrutschen und auch eine größere Fläche.
1: And bigger swimming pool. If you still need more water, there is a big aqua center now in Vrchlabi.
0: Und wenn man noch mehr Wasser braucht, dann ist ein noch größerer Wasserpark in Vrchlabi, etwa 15 Kilometer flussabwärts der Elbe, also in Hohenelbe gelegen. If you would compare Spindlermühle with Petspotsneskow and other cities, Jansgelasene, wenn Sie vergleicht jetzt Spindlermühle mit beispielsweise Pez an der Schneekoppe oder auch Jansgelasene, also Jansbad, was ist der Unterschied?
1: What I see as a big
0: in Spindlermühle haben wir wirklich ein Stadtzentrum, ein gewachsenes und auch die Elbe, die direkt durch das Stadtzentrum führt.
1: Labe, which goes through the city center. White Bridge,
0: und die große Brücke über die Elbe, die ein markantes Erscheinungsbild im gesamten Stadtzentrum ist.
1: So you are here actually not only on eastern or
0: Spindlermühle befindet sich geografisch gesehen auch in der Mitte des Riesengebirges, nicht so weit östlich wie Pez, sondern direkt im Zentrum des Riesengebirges, sodass man von hier aus die Touren starten kann.
1: Sie können entweder einen Seilbahn benutzen oder Sie können mit dem Bus hochfahren zu den Bergen. Es ist problemlos, zu diesen interessanten touristischen Zielen zu kommen.
0: Denn so praktisch die Autoanreise ins Riesengebirge auch ist, so sehr freut man sich doch, wenn man im Urlaub so wenig wie möglich Autoverkehr hört.
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0: In Farbe und Stereo und heute mit böhmischem Einschlag. Die Radioreise aus dem Riesengebirge. Alexander Tauscher sagt Dobri dan. Einer der Gründe, warum ich als Kind und früher Jugendlicher sehr gerne im Riesengebirge war, sind die vielen Bauden, so nennt man hier nämlich die Gebirgshütten. Schon zu sozialistischen Zeiten gab es eine enorm große Dichte an solchen Bauden, in denen man einfach und gut essen, trinken, teilweise auch übernachten konnte. Die Bauden sind auch heute noch teils sehr einfach, teils auch sehr modern, wie zum Beispiel die eben schon besuchte Erlebach-Baude. Die höchstgelegene, größte und auch älteste Bergbaude im Riesengebirge ist die Rutschni-Bauda, übersetzt die Wiesenbaude. Auf einer Höhe von etwa 1400 Metern steht sie auf einer weiten Hochebene vor der berühmten Schneekoppe. Über diese, ja übersetzt weiße Wiese, führt ein alter Verbindungsweg zwischen Schlesien und Böhmen. Von der Wiesenbaude aus gibt es mehrere Wege. Einer führt direkt hoch zur Schneekoppe, der andere in Richtung talabwärts zur Weißen Elbaude. Und da traf ich einen der Stammgäste in waschechter Sachse, Steffen aus Dresden und Monika Volkova. Sie betreibt nämlich diese kleine Baude.
1: Dobrý den, vítám vás u Boudy Bílé Labe. Bouda Bílé Labe je opravdu tradiční bouda s autentickou atmosférou.
2: Wir sind hier willkommen geheißen worden in der Weißwasser-Grundbaude, eine wahrhaft traditionelle Baude mit authentischem Flair. Sie liegt etwa 5 Kilometer vom Zentrum von Spindelmühlen entfernt auf 1000 Meter Seehöhe im Tal der Weißen Elbe am Schnittpunkt vierer Wanderwege.
1: Auf Udolí Bílého Labe na křižovatce 4 turistických tras. Vznik boudy sedící na konci údolí v Sevření hory je paradoxně zpět s tragickou událostí, kdy na konci 19. století zasáhla Krkonoše rozsáhlá povodeň.
2: Die Entstehung der Baude am Ende des Tals eingebettet in die Berge ist paradoxerweise mit einem tragischen Ereignis verbunden. Ende des 19. Jahrhunderts suchte nämlich eine große Flut das Riesengebirge heim. Um ein solches Ereignis künftig zu verhindern, wurde der Lauf der Weißen Elbe und auch anderer Riesenbäche begradigt, vertieft und so entstanden auch zahlreiche Stromstellen und auch Wasserfälle, die diesen Fluss

0: Lauf in ein malerisches Naturschauspiel verwandelten und deswegen wagten sich immer mehr Touristen gegen diese Strömung an. Václav Hollmann nutzte das touristische Potenzial im Jahr 1913 und errichtete er an dieser Stelle, wo eben der Weg zum Gipfel des Hochwiesenberges ansteigt, eine einfache Wassergrundbaude, eben die Bělohradská bouda.
1: Založil v místě, kde se zvedá k výstupu cesta na Luční horu, jednoduchou boudu Bílé Labe.
0: Wie viel gibt es hier Plätze in der Baude? 30 Plätze gibt es hier. Ist es jeden Tag geöffnet?
1: Ja, jeden Tag, ganzen Jahr.
0: Kann man hier übernachten?
1: Ja, Sie können hier übernachten.
0: Die Küche ist relativ traditionell.
1: Traditionell tschechisch.
0: Was gibt es zum Beispiel?
1: Zum Beispiel Lendenbraten.
0: Der berühmte Zwitschkova.
1: Zwitschkova. Hähnchenschnitzel. Wir haben unsere Knoblauchsuppe.
0: Mit einem gerösteten Schwarzbrot?
1: Ja, Topinka in Tschechisch.
0: Die meisten Gäste sind Wanderer, die zur Wiesenbaude gehen.
1: Hier sind 10 Zimmer und Übernachtung für 30 Personen.
2: Und ich muss ehrlich sagen, Chapeau, dass die gute Frau die Baude hier so gut aufgerissen hat.
0: Ein großes Lob für Monika. Monika macht die Baude erst richtig zum Leben.
2: Ja, ja, richtig. Wir waren schon öfters hier gewesen und haben öfters hier gewohnt in der Baude. So wie sie das hingemacht hat hier. Chapeau.
0: Was hat sie besser gemacht als die Vorgänger?
2: Alles. Die Räume hier und so sind auch ganz klasse geworden hier. Es ist richtig, richtig schön. Diese Baude, hier trifft sich ja alles. Es kommt von oben, es kommt von da und es kommt von unten hier. Und das ist ja wirklich eine Goldgrube.
0: Genau, sagt der Sachse. Wie ist es denn hier zu leben? Sind es ja einfache Zimmer?
2: Es reicht. Das ist Baude. Ne? Was soll's? Ne?
0: Also nicht wie der Sachse sagt, nur Hornsche, so ist es nicht.
2: Nein, Gottes Willen.
0: Keine Hornsche.
2: Nein, wenn du schläfst, ist erstmal eine Ruhe. Also Dresden, ich wohne an der Hauptstraße und dann ist ja richtig Lärm. Und hier ist erstmal eine herrliche Ruhe. Vögel zwitschern, du kommst raus hier.
0: Ne? Was macht ihr hier, außer wenn ihr ein schönes Bier trinkt? Habt ihr große Wanderungen gemacht? Seid ihr eher im Tal der Weißen Elbe?
2: Also wir machen große Wanderungen, natürlich. Die haben 16 Kilometer gemacht, morgen machen wir so 15 Kilometer.
0: Wohin ging's da?
2: Also ich habe abgekürzt heute, weil ich hatte einen bösen Fuß. Die sind hier oben hier bis zur Wiesenbaude und sind dann rum hier gelaufen, dort den Freundschaftsweg. Und dann hier Spindlerbaude und dann hier sind sie wieder runtergekommen. Also es war eine wunderschöne Tour. Wir haben abgekürzt, wir sind dann von der Lucini-Baude dann wieder hier runtergelaufen.
0: Das ist ein ziemlich steiler Weg mit vielen Steinen auch. Ne?
2: Von richtig.
0: Noch Schneereste oben gesehen, so
2: ja.
0: Im Wald?
2: Ja, natürlich. Ja, die haben mich mit Schnee beschmissen.
0: Wohin geht's morgen auf Wandertour?
2: Na, morgen geht's zur Moravka-Baude.
0: Und die Abende verbringt man dann auf der Terrasse hier bei dem schönen Bier?
2: Richtig, natürlich. Oder drinnen. Also wir waren Fokusjahr gewesen, da hat es nur geregnet.
0: Passiert dann leider ab und zu.
2: Da kann immer passieren, ne?
0: Aber dann isst man ja einen Schweinebraten wahrscheinlich mit Knödeln.
2: Jo, was es so gibt, wir sind dann die wählerisch.
0: Und ihr hättet ja auch können in die Alpen fahren, in den Bayerischen Wald, Thüringer Wald. Warum Riesengebirge? Ist es einfach aus der Verbundenheit von früher?
2: Du darfst eins nicht vergessen. Wir sind hier 180 Kilometer rund entfernt von Dresden und haben hier Berge. Warum sollst du dann hier nach Bayern runterrammeln oder nach Österreich, nach Südtirol? Weil die sind ja da. Ne? Ehrlich, die gehen noch arbeiten und so. Ich ja nicht mehr.
0: Ach so, das sieht man gar nicht an. Ne?
2: Ja, ich gebe mir Mühe.
0: Das heißt, es ist ein verlängerter Wochenendausflug für euch. Und ich denke, ihr werdet nicht das letzte Mal hier gewesen sein.
2: Nein, aber ich komme gerne hierher wieder.
0: Übrigens, mit Monika kann man auch sein Russisch noch mal wenig trainieren. Habst du sicher gelernt.
2: Das ist schon lange vorbei.
0: Drusba.
2: Okna, weißt du noch? Okno, Fenster. Voxal ist Bahnhof, ja. Und dann ist Schluss, ne?
0: Ja, dann sage ich dir, dass wir dein ja und das Skorev Stretje. Bis bald. Ja. Steffen bei einem gepflegten Bier auf der Terrasse dieser sehr urigen Hütte der Weißen Elbbaude. Etwa 3 bis 4 Kilometer flussabwärts fließt die Weiße Elbe in die Elbe. Und nicht weit von der Quelle der Elbe befindet sich ein markantes, hohes, neunstöckiges Stahlbetongebäude, die berühmte Elbbaude. Wir besuchen gleich einen Wallfahrtsort im Riesengebirge. Wie immer an dieser Stelle, auf Weiterhören.
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0: Richtet auf eure Lauscher, denn hier spricht der Tauscher. Der Alexander grüßt sie alle miteinander und wünscht auf diese Weise eine schöne Radioreise. Heute einmal im Reich von Rübezahl. Wir sind auf der tschechischen Seite des Riesengebirges. Die Geschichte des Riesengebirges ist eben eng mit dieser Märchenfigur verbunden. Als Herrscher über Wetter und Natur schützt er sein Gebirge vor Wilderern und anderen Bösewichten. Die Sagengestalt wurde Mitte des 16. Jahrhunderts erstmals erwähnt. Sie erscheint als Riese, als Zwerg und Zauberer und ist ein kulturelles Symbol dieser Region geworden. Daher werden im gesamten Riesengebirge überall Figuren und andere Andenken als Souvenir verkauft. Die jetzige Beschützerin der Wanderer ist auch die Statue der Jungfrau Maria. Sie gilt ja als Königin der Berge und ihre Statue befindet sich ein wenig unterhalb der Erlebach-Baude. Ja, die aus dieser Skulpturengruppe stammende Version, die hatte Jiří Tomášek offiziell als Friedensbotschaft in die historische Basilika nach Nazareth in Israel gebracht. Über diese Verbindung zum Heiligen Land spricht er nun, der Gastgeber der Erlebach-Baude, Jiří Tomášek.
1: Nacházíme se na krásném místě v srdci Krkonoš, 7 kilometrů od Špindlerova mlýna.
0: Wir befinden uns an einem wunderschönen Ort im Herzen des Riesengebirges, 7 Kilometer von Spindlerov Mlyn entfernt, auf einer Höhe von 1150 Meter über dem Meeresspiegel. Es ist ein Ort voller Ruhe, Bergnatur und einzigartiger Atmosphäre. Tatsächlich handelt es sich um eine echte Riesengebirgsbaude. Die erste Ansiedlung stand hier bereits im Jahr 1784.
1: První usedlost zde stála už v roce 1784. Naše rodina sem přišla před 28 lety a postupně jsme začali budovat.
0: Unsere Familie kam hier im Jahr 1998 an und wir begannen Schritt für Schritt aufzubauen, was Besucher eben heute hier als Resort des heiligen Franziskus kennen. Der entscheidende Moment, er kam im Jahr 2007, als wir nämlich die Kapelle des heiligen Franziskus hier errichteten. Seit dieser Zeit trägt der gesamte Ort seinen Namen.
1: Celé místo nese jeho jméno.
0: Erlebachova Bauda bietet mehrere Unterkunftskategorien und die Gäste, sie können hier die wahre Natur erleben. Große Glasfenster verbinden das Interieur mit der umliegenden Landschaft und schaffen eine außergewöhnliche Atmosphäre.
1: Každý den se tu dá zažít malý zázrak. Už několik let u nás hnízdí jiřičky.
0: Jeden Tag kann man hier ein kleines Wunder erleben, denn seit mehreren Jahren nisten hier bei uns Mehlschwalben und auf die Wiesen rund um das Hotel kommen manchmal sogar Hirsche. Also der Mensch, der spürt hier wirklich die Nähe zur Natur.
1: Člověk tu opravdu cítí blízkost přírody. Naším novým symbolem je sloup Panny Marie jako královny hor a královny míru.
0: Unser neues Symbol ist die Mariensäule der Jungfrau Maria, gewissermaßen als Königin der Berge und auch Königin des Friedens. Sie befindet sich in 150 Meter von der Erlebachova Bauda und etwa 60 Meter von der Josefova Bauda entfernt.
1: Místo kolem sloupu působí téměř jako otevření opony časoprostoru a připomíná člověku.
0: Der Ort rund um diese Säule erwirkt beinahe wie das Öffnen eines Vorhangs in Raum und Zeit und erinnert den Menschen daran, dass diese Welt keinen Unsinn darstellt, sondern eben einen Sinn hat, dass sie nach Gottes Plan erschaffen wurde und jeder Mensch in diesem Plan sein ewiges Ziel hat.
1: Autorem sochy je slavný sochař Otmar Oliva.
0: Der Bildhauer der Statue ist der berühmte Bildhauer Otmar Oliver und mitgewirkt hat auch der Künstler Radim Hanke. Das Projekt wurde musikalisch unterstützt vom Komponisten und Musiker Jiří Pavlica und auch dem Regisseur Filip Rensch, der hielt dieses Werk im Dokumentarfilm König der Berge filmisch fest.
1: A Regisseur Filip Rensch toto dílo zachytil v dokumentárním filmu Královna hor. Celý projekt má mezinárodní rozměr.
0: Das gesamte Projekt, es hat eine internationale Dimension, denn wir ließen 4 Originale der Statue der Königin der Berge hier gießen. Die zweite Statue, sie befindet sich im Heiligen Land in Israel, in Nazareth, auf dem Platz der Basilika der Verkündung.
1: Třetí socha byla instalována v Mariboru, v novém kostele,
2: Die dritte Statue wurde in Maribor in Slowenien in einer Kirche installiert, die von tschechischen Künstlern geschützt wurde. Und die vierte Statue, die wird in Assisi, also in dem Geburtsort des heiligen Franziskus, aufgestellt. Denn dieses Jubiläum hat sich im Jahr 2026 da zum 800. Mal gejährt.
1: Rodišti svatého Františka, protože letos uplynulo 800 let od jeho úmrtí. Na závěr bych vás rád pozval.
2: Jiří Tomášek, er lädt uns alle ein. Vielleicht finden Sie hier Ihr zweites Zuhause und er wünscht all unseren Hörern Freude, Frieden und alles Gute.
1: Všem vám přejeme radost, pokoj a dobro.
0: Jiří Tomášek über die Marienstatue. Sie steht, so fügt er hinzu, im Einklang mit der Natur und dem Frieden. So eben auch wie die Jungfrau Maria selbst.
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0: hierher ins Riesengebirge fährt.
1: Ich komme fast jedes Jahr hierher, weil es so schön ist. Also man kann schlemmen, man kann wandern, man kann sehr, sehr vieles machen.
0: Sie sind ja aus Blaustein, liegt an der Schwäbischen Alb.
1: Ja.
0: Sie haben die Alpen praktisch viel näher als das Riesengebirge.
1: So ist es.
0: Und dennoch gibt es ja einen Grund, warum Sie eben nicht die Alpen oder sei es den Bayerischen Wald,
1: ja,
0: oder auch den Schwarzwald,
1: ja,
0: wählen, der ja noch näher bei Ihnen ist.
1: Ja.
0: Was macht es für Sie aus hier, das Riesengebirge?
1: Also für mich ist es auch ein Ort des Rückzugs, des Genießens der Natur, die jetzt hier wirklich sehr sauber, sehr rein ist. Es wimmelt nicht vor Autos von links nach rechts. Also man hat seine Ruhe, man hat nette Leute. Uns gefällt es. Wir sind auch anderswo unterwegs, aber diese Erlebach-Baude, die ist immer ein fester Punkt für uns.
0: Ja.
1: Immer in den Pfingstferien.
0: Immer in den, ja, Pfingstferien. Warum im, ja, Frühling? Weil so die Hochsaison noch nicht da ist?
1: Die Hochsaison ist noch nicht da und viele Leute haben um Pfingsten Urlaub.
0: Beschreiben Sie mal so einen Tagesablauf. Sie sind ja hier mitten im Nationalpark, Sie sind nah an der,
1: ja,
0: Grenze. Wohin starten Sie hier zu Wanderungen?
1: Wir sind jetzt einige Zeit auch mit jüngeren Kindern gewesen. Das sind dann leichtere Wanderungen. Ich muss gestehen, ich kenne nicht alle Namen. Aber mein Mann, der kommt schon als er Kind war hierher. Mal sind wir dort, mal sind wir unten im Ort. Also eigentlich erschließen wir so die ganze Gegend hier. Und heute sind wir auch gerade dabei, einen Ausflug zu machen.
0: Ja, wohin soll es heute gehen?
1: Das entscheiden die Männer jetzt gerade.
0: Natürlich, die Männer sind die Entscheider.
1: Ja, und vor allem, mein Mann kennt die Gegend hier sehr gut.
0: Ich kann mir vorstellen, wenn man hier abends, ja, auf, ja, dieser Terrasse sitzt und wir schauen nach Süden, also Richtung Spindlermühle. Wir,
1: ja,
0: haben,
1: ja,
0: links,
1: ja,
0: die Berge, die, ja, dann zur, ja, Weißen, ja, Elbbaude führen, ja, rechts mit Wedding. Was ist das für ein Gefühl abends hier?
1: Also man kann loslassen. Es ist traumhaft, man kann genießen. Ich finde es sehr, sehr schön, dass es hier nicht Extremtourismus ist, sondern dass die Leute, die hierher kommen, immer wieder herkommen, spricht ja auch schon sehr, sehr viel für die Region.
0: Wissen Sie, ich bin jemand, der zu DDR-Zeiten hier gewesen ist, oft, ja, mit meinen Eltern.
1: Ja,
0: und,
1: ja, mein,
0: für mich,
1: Mann auch.
0: Ich wollte gerade fragen, er, ja, kommt aus den, ja, neuen Ländern, ja?
1: Ja, ja, aus Görlitz.
0: Aus Görlitz, da ist ja das Riesengebirge,
1: ja,
0: sehr nah.
1: Ja, ja.
0: Hat deswegen auch sicher eine emotionale Bindung hierher.
1: Mit Sicherheit.
0: Sie sind selber gebürtig aus?
1: Ich bin in Rumänien geboren und lustigerweise auch in einer Familie mit dem Namen Spindler.
0: Und ja, da Sie aus Rumänien sind, haben Sie, ja, den Vergleich zu den Karpaten auch.
1: Ja.
0: Erinnert Sie,
1: ja,
0: da manches an die Karpaten?
1: Ja, schon. Ja, ich weiß nicht, Inaja, Predal, also das sind so die Karpaten-Touristenorte. Und was, natürlich muss jetzt auch ein bisschen Werbung für mein Vaterland machen.
0: Natürlich.
1: Es gibt auch richtig viel Natur und es wird auch sehr viel für die Natur gemacht. Als ich Kind war, hatte man überall noch irgendwelche Papiere im Wald gefunden und so. Und das hat sich jetzt deutlich verbessert. Das freut mich riesig. Also es kommt Spindlermühle näher an Sauberkeit und an Genusslandschaft.
0: Ich glaube, das kann man sagen, Rumänien ist touristisch noch nicht so entwickelt, auch wie hier Spindlermühle, das Riesengebirge.
1: Vielleicht nicht so bekannt. Also es ist schon vieles. Vor allem im Norden Rumäniens, ja, gibt es extrem viel zu sehen. Ja, ja, auch Familientraditionen, kann, ja, man schon sagen.
0: Kommen wir mal zurück hierher, ja, falls es doch mal regnet. Wir wissen, das Riesengebirge,
1: ja,
0: ist ein,
1: ja,
0: sehr regenreicher,
1: ja,
0: Ort, um nicht zu sagen,
1: ja,
0: das regenreichste Mittelgebirge.
1: Findest
0: Was
1: das?
0: Macht man da an Regentagen?
1: An Regentagen Karten spielen, Spiele spielen. Ab und zu gibt es auch eine Band, die mal Musik macht. War ganz schön, da wurde auch getanzt.
0: Und kulinarisch natürlich, wenn man in Würm ist, muss man Knödel essen, Switchkova, Webschewo.
1: Ja.
0: Bei Ihnen auch mindestens einmal?
1: Bei uns zu Hause werden auch Knödel gemacht. Das sind die aber die sogenannten Semmelknödel.
0: Genau,
1: ja,
0: in Schwaben. Aber,
1: ja,
0: die, aber die Böhmischen hier, probieren Sie?
1: Ja, die servierten Knödel. Ja, ja, doch. Ja, das hat meine Oma auch früher gemacht. Ich muss jetzt mich nur ein bisschen beeilen.
0: Sie musste sich beeilen, denn die Wandergruppe stand bereits marschbereit in der Baude und im Riesengebirge. Da will man ja auch im Urlaub scheinbar keine Minute verlieren.
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2: Willkommen in der dritten und letzten Stunde. Die Radioreise mit Alexander Tauscher entdecken wir mit euch gemeinsam die Welt mit den Ohren.

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0: Tadilje, dobra, dovolena. Hier ist guter Urlaub in der Radioreise mit Alexander Tauscher aus Tschechien, diesmal aus dem schönen Riesengebirge. Die Kulisse unseres Urlaubs ist eine der wertvollsten Naturlandschaften Mitteleuropas. Das Riesengebirge besteht aus einem Mosaik von Ökosystemen, die als Erinnerung an die letzte Eiszeit zurückgeblieben sind. Das Tor zum Riesengebirge und gleichzeitig auch der Endpunkt des Elbradweges ist die Stadt Vrchlabi, übersetzt Hohenelbe. Einst war Vrchlabi ein wichtiges Zentrum der Textilindustrie und wenn man heute auf der Hauptstraße in Richtung Spindlermühle fährt, dann fallen die Giebelhäuser mit den langen Laubengängen auf. Sie sind die ältesten volkstümlichen Bauwerke aus dem 16. Jahrhundert. Mitten in der Stadt steht das ehemalige Schloss der Grafen Czernin-Morzin mit seinen vielen vierachteckigen Türmen. Und hinter dem Schlosspark befindet sich das Renaissance-Rathaus, auch sehr markant in Vrchlabi, das später im Stil des Barock umgebaut wurde. Im Augustinenkloster ist heute das Riesengebirgsmuseum angesiedelt. Als Tipp für mögliche Regentage schließlich ist ja das Riesengebirge eines der niederschlagsreichsten Gebirges Mitteleuropas. Über Vrchlabi und andere Städte im Riesengebirge sprach ich nochmal mit Gabi Kosakow.
1: Ich würde auch Besuch vom Hohenelbe rechtens empfehlen. Das ist ganz schöne Stadt mit gut erhaltenen alten Häusern, die aus Holz sind. Also besonders am Marktplatz oder auf der Hauptstraße, aber in Nebenstraßen können Sie gut essen oder etwas Schönes ansehen. Was ich noch empfehlen könnte, ist der Besuch von dem Park um das Schloss herum. Und dort gibt es auch Museum vom Riesengebirge in diesen alten Häusern und Museum von Nationalschutzpark Riesengebirge. Findet sich doch in diesem Park, das können Sie gerne mitmachen.
0: Was zeigt das Museum? Eine kulturhistorische Sicht oder wirklich sehr viel Naturaufnahmen, Steine oder was erlebt man im Riesengebirgsmuseum? Weil es mal heißt, man muss mindestens 2 Stunden Zeit nehmen.
1: Schwer zu sagen, ich war in Stadtmuseum, würde ich sagen, dort sind Sachen von Geschichte von diesem Gebiet, ganz alte Skier und Schlitten und solches und da ist über Geschichte von Riesengebirge oder von diesem Ort und im Museum von Nationalschutzpark, weil dort sind auch Lehrwege für Kinder oder verschiedene Sachen, damit es Kindern angenehm ist, etwas über die Natur zu erfahren.
0: Historischen Häuser, diese Lauben in Vrchlabi sind ja gefüllt mit Geschäften, Lautki, also kleine auch Lebensmittelgeschäfte, Kleidungsgeschäfte, sehr schön zum Flanieren.
1: Wenn Sie irgendwo sind, dann suchen Sie auch nach gutem Essen, ab und zu nach Geschenken, Mitbringsel oder Souvenir. Also natürlich, Vrchlabi oder Hohenelbe ist gewohnt, tausende Touristen zu willkommen jährlich. Also man spricht sehr oft auch Deutsch. Also das können Sie gut genießen und nach der Wende hat sich so viel geändert.
0: Sehr verändert hat sich auch Janske Lasene, das ist der Kurort am Fuß von Czerna Hora, also dem Schwarzen Berg. Das ist ein ganz anderer als Spindlermühle.
1: Natürlich, die Kurorte waren immer so schön, die Kolonnade ist sehr herrlich und dieser Kurort ist spezialisiert auf die Krankheiten von Bewegungssystem, von Knochen, nach verschiedenen Unfällen, wenn die Kinder gelähmt sind. Zum Beispiel oder nach verschiedenen Unfällen, nach verschiedenen OPs, wenn man Probleme mit Wirbelsäule hat und solches. Und dort sind auch Kinder gepflegt.
0: Also das ist ein richtiger Kurort.
1: Wirklich, wirklich, ja. Mit langer Tradition. Und natürlich, manche Leute, die Probleme mit Bewegung haben, ist es nicht so einfach, im Gebirge zu sein. Die bewegen sich da unten, denn es ist im Berge oder im Tal teilweise. Also man muss immer hinauf. Aber die Aussichten und die Dienstleistungen sind dort auf hohem Niveau, würde ich sagen.
0: Das ist ja der eine Ort, der sehr bekannte, Sie haben es gelesen, zum anderen Badachow.
1: Eigentlich, Liberec ist nicht mehr im dem Riesengebirge, sondern im Isergebirge. Aber Liberec war damals in Sudetenland und nach dem Rathaus sehen Sie, dass die Stadt wirklich sehr reich war. Was ich empfehlen würde im Liberec ist Besuch von Berg namens Ještěd. Da ist sehr bekannter Bau. Das hat gewonnen einen gewissen Preis, so 50 oder wie viele Jahre zurück, mit einem Berghotel. Dort kann man auch mit Seilbahn fahren. Und im Riesengebirge gibt es alten Zoogarten und mit sehr schönem botanischem Garten daneben. Also das ist wirklich spitze. Das würde ich empfehlen.
0: Und Harachov, natürlich Wintersportort.
1: Ja, das ist Wintersportort. Dort sind die höchsten Chancen für Skisprung. Man kann dort besuchen auch Brauerei. Und vor allem Glaswerk. Denn in Untergebieten gab es viel Glaswerke. Tschechien war weltbekannt, oder vielleicht ist es immer noch, aber würde ich sagen, vor dem Zweiten Weltkrieg produzierte man und exportierte Tschechien viele, viele Glas in ganze Welt.
2: Čechy krásné, Čechy mé.
0: Čechy krásné, Karel Gott über die Schönheit Tschechiens.
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0: An die Geschichte der Glasindustrie im Riesengebirge erinnert in Harrachov das Glasmuseum. Mit mehr als 5000 Exponaten ist es die größte und wertvollste Glassammlung in Tschechien.
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0: Zdravím z Czech. Schöne Grüße aus Böhmen. Alexander Tauscher mit der Radioreise aus dem Riesengebirge. Das Riesengebirge ist in weiten Teilen ein Nationalpark, der sich über Polen und Tschechien erstreckt. Auf tschechischer Seite ist es der weitaus größere Teil, der seit Anfang der 1960er Jahre bereits geschützt ist. Er nennt sich Krkonošský národní park. Große Teile des Riesengebirges stehen seit 1992 außerdem als Biosphärenreservat unter UNESCO-Schutz. In diesem Mittelgebirge, in dem die Elbe ja so klein und so ruhig entspringt, und ich war an einem Punkt etwas unterhalb der Elbquelle, Panschewa nennt sich das, da kann man wirklich in der Elbe baden, ein wenig seine gestressten Füße vom Wandern ins Wasser halten. Man sitzt da sehr schön, am besten wirklich, so wie ich, ganz kurze Shorts anziehen, dann sich ein wenig auch in das Wasser hineinsetzen. Dann ist man wirklich in der Elbe und kann sagen, ich habe in der Elbe gebadet, unterhalb der Elbquelle, sehr zu empfehlen. An der Mumla war übersetzt Mummel in der Nähe von Harachov, da stürzt ein Wasserfall aus 7 Metern Höhe und mit einer Breite von 10 Metern von einem Granitvorsprung in die Tiefe. Gabi Kosakova, sie empfiehlt noch ein paar andere Orte, die sicher nicht jeder Riesengebirgsurlauber auf dem Schirm hat.
1: Die Stadt Jelenice ist ca. 10 oder 15 Minuten Autofahrt entfernt vom Vrchlabí, Hohenelbe. Und dort war erst Harach, also man kann dort Schloss besuchen. Dort ist Sammlung von alten Weihnachtskrippen, also das ist interessant. Und ich mag dort sehr eine kleine Straße, oder Gasse kann man sagen. Und das ist genannt Neugierige Gasse. Denn die Häuser stehen dort in einem anderen Winkel als sonst. Und da sind Häuser 200 Jahre alt oder vielleicht sogar länger. Und gerade am Anfang dieses Gässchen unten ist ein gemütliches Café, das ist extern zu empfehlen.
2: Das sind die Städte. Für mich, Gabi, macht immer der Reiz auch diese ursprüngliche Natur in den Tälern aus. Da gibt es ja so kleine Dörfer, die sich unheimlich lang durch das Riesengebirge ziehen, wie Dolní Dvůr zum Beispiel.
1: Dolní Dvůr, immer in diesen Dörfern ist es so, dass wegen diesen Berg und Tälern sind die entlang der Straße nicht so breit, aber die sind lang.
2: Man hat dann oft noch diese urtypischen Gasthöfe, Hostinets oder Jedaná Restaurace. Also nicht so touristisch wie in manchen bereits touristisch ausgeprägten Orten. Mhm. Ja.
1: Diese Jedaná, also Speisesaal kann man sagen, das war früher auf jeder Ecke, in jedem Ort kann man sagen, denn die Arbeiter mussten irgendwo essen gehen. Da gab nicht so viele Fabriken wie jetzt, wenn die großen Firmen eigene Speisesaale haben. Ja, also das ist bekannt. Es gibt noch viele. Aber weniger als früher, würde ich sagen. Es gibt mehr Restaurants und weniger diese Esssaale, wo es günstig war. Und,
2: ja, da war ja immer die Unterteilung in Skupina 1, 2, 3, also Preiskategorie 1, 2, 3. Die 1 war die ganz günstigen.
1: Ja, natürlich gegen Mittag, auch in ziemlich teuren Restaurants, ist Mittagessen günstiger. Die teuren Restaurants haben mehrere Gäste gegen Abend, aber die natürlich brauchen Personal für die Arbeit zu haben. Dann gegen Mittag haben die auch vernünftige Preise, auch gute Restaurants.
2: Gar die Suppen in meiner Zeit damals, ich muss so oft nostalgisch werden hier, wurden die noch serviert in den kleinen Schalen, die man dann am Tisch in den Teller goss. Dann kam der Kellner mit einem Tablett mit Schalen und hat die Schale, wo die Suppe bereits drin war, nochmal am Gast, am Tisch in den Teller reingegossen.
1: Das waren Porzellanschalen mit diesen Henkeln, entweder mit einem oder mit zwei. Der Kellner goss es gerade in den Tisch, damit der Porzellan die Wärme hält. Und, aber ich habe es seit 20 Jahren mindestens nicht mehr gesehen. Aber früher war es üblich.
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2: Wenn wir am Ende noch den Bogen spannen, ein wenig über die Region hinaus. Hradec Králové, die große Gebietsstadt hier.
1: Hradec Králové ist eine herrliche Stadt mit langer Geschichte, prachtvoll, besonders das Stadtzentrum, der große Marktplatz. Und dort ist bekannt der Weiße Turm und die Kirche des Heiligen Geistes. Und wirklich, diese Stadt ist auch bekannt, dadurch, dass circa 100 Jahre zurück waren dort zwei bei uns bekannte Projektanten. Aber schon damals, vor 100 Jahren, hat man wirklich für die Zukunft gedacht und hat man die Hauptstraßen breit gemacht, dass die immer noch reichen zu heutigem Verkehr. Das ist wichtig.
2: Etwas näher ist dann Jičín, auch mit einem schönen Schloss im Zentrum. Mhm.
1: Ja, Jičín ist eine herrliche Stadt. Man nennt die Stadt das Tor in böhmisches Paradies. Und Jičín hat Quadratmarktplatz, denn von allen Seiten ist es mit Gewölben. Und wenn Sie eventuell Märchen lieben, Rumzeis, also die Stadt ist ihm gewidmet. Und Anfang September ist jedes Jahr dort Festival Jičín, die Stadt der Märchen.
2: Also ich habe das in einer anderen Radioreise besucht. Da empfehlen wir auch den Hörern hinzufahren. Dort beginnt, das ist bereits erwähnt worden, das böhmische Paradies Český Raj. Ja. Um das zu erklären, das ist eine sehr verträumte Landschaft mit vielen Felsenformationen.
1: Das geht weiter über Turnau zu Mnichovo Hradiště. Dort wurde sehr oft gefilmt und sehr bekannt ist am Rande auch das Schloss Sichrov. Das ist ein herrliches Schloss, unweit von Turnau, unweit von Liberec.
2: Das ist das tschechische Paradies. Natürlich in dieser Radioreise ist hier unser tschechisches Paradies im Riesengebirge.
1: Also es ist sicher empfehlenswert.
2: Als quasi dann auch Stopp auf dem Weg ins Riesengebirge.
1: Wenn Sie schon lange Reise machen, dann würde ich immer empfehlen, ein paar Stoppplätze zu machen, um das Schöne zu sehen, nicht nur Autobahn und Rasen, das ist sicher.
2: Lohnt sich gerade auch im Vorland des Riesengebirges durch die Dörfer zu fahren, durch diese schönen kleinen Orte, die sehr ursprünglich sind und nicht so touristisch.
1: Wo auch alte Häuser aus Holz noch sind erhalten. Ja, das ist so malerisch, lieb, das, bei uns sagt man, das streichelt am Herzen.
2: Dann sage ich schon mal Děkujem. Und Sie sprechen so gut Deutsch, damit wir unseren Radioreisehörern noch ein, zwei tschechische Worte auf den Weg geben. Was würde man guten Tag sagen?
1: Dobrý den.
2: Guten Abend.
1: Dobrý večer.
2: Guten Morgen.
1: Dobré ráno.
2: Dobré ráno, fast wie im Ukrainischen, da sagt man ja auch Dobré ráno. Und auf Wiedersehen.
1: Naschledanou.
2: Ja, ich sage auch Naschledanou und hoffe, dass ich mich beim nächsten Mal wieder hier so wohlfühle im Riesengebirge, mit etwas mehr Zeit dann auch.
1: Ja, das wäre ganz prima, kommen Sie sicher zu uns und wir werden Sie verwenden.
0: Das ist also unser tschechisch ABC, denn auch wenn viele, bei weitem nicht alle im Riesengebirge Deutsch verstehen, wenig auch sprechen, so ist es doch, denke ich, eine gute Tugend, wenigstens ein paar Worte in der Sprache der Gastgeber zu beherrschen.
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0: Die Radioreise mit Alexander Tauscher geht langsam in die Schlussetappe. Heute aus dem schönen Böhmen, aus dem Riesengebirge. Eine letzte Einkehr dieses Kurzurlaubes habe ich auf einer romantischen Berghütte am Südhang auf etwa 1150 Metern über Spindlermühle geplant. Wir sind zu Gast in der Josefower Bauda, direkt neben dem Wallfahrtsort der Marienstatue. Tomasz Kralin heißt hier der Mann für alles in dieser Hütte. Koch, Kellner und Gastgeber aus vollem Herzen.
1: Ich bin alleine nach dieser Baude allerlei, zelle život. Mein Opa, meine Oma, gekocht die traditionelle Gebirge Essen. Suppe ist Grund. Meine Rindersuppe ist besser. Oder Knoblauchsuppe auch. Ja.
0: Erzähl mal, deine Rindsuppe, ist das die mit den kleinen Nudeln drin?
1: Nudeln ist Palatschink.
0: Die Frittatensuppe?
1: Ja. Ja. Meine Opa sprachen, muss essen viel. Suppe ist großer Mann.
0: Er hat recht behalten.
1: Ja, plus minus. Ne?
0: Sehr groß geworden. Dann haben wir noch die Knoblauchsuppe.
1: Knoblauch muss, ja, das ist kein Ei.
0: Kein Pulver.
1: Ja, das muss Rinderbrühe, aber fest und viel Knoblauch. Das ist Medizin.
0: Das hilft gegen Erkältung, gegen alle möglichen Krankheiten.
1: Ja, ja, alle live, kein Doktor. Ich muss Doktor. Sonne, Gebirge und Knoblauch. Genau. Ich weiß nicht, auch Kraut.
0: Krautsuppe.
1: Krautsuppe, meine Krautsuppe mit Wurst, essen nach alle Tag. Mit schön hausgemachtem Brot zusammen, Löffel, große Teller. Nicht muss Ente essen.
0: Das heißt, die Suppen sind auch Hauptgerichte, nicht nur Vorspeise.
1: Genau, Hauptgerichte.
0: Du kochst jeden Tag frisch.
1: No, sicher. Morgen früh arbeite Frühstück und gekochte die Suppe. Nachmittag und nach Abendbrot. Taglich.
0: Machst du die Knödel auch selbst?
1: Ja, hausgemachte Knödel, mein Kollege gekochte. Kartoffelknödel mit Senf oder hausgemachte Semmelknödel, traditionell, die große, mit Länderbraten oder mit schönen Gulasch. Deutsche Touristen essen Knödel.
0: Die Deutschen.
1: Tschechische Touristen, wenig Fitness. Fisch, habe Forelle, Fisch, ja, Filet oder.
0: Die Tschechen sind etwas gesundheitsbewusster, ja?
1: Ja, das ist Lifestyle.
0: Verstehe ich auch. Ich meine, zu viel Fleisch ist nicht gut. Das heißt, wenn man zu dir kommt, es gibt auch Fisch. Forelle aus dem Riesengebirge?
1: Ja, hier. Donji Stepanica, aber so eine kleine Stadt ab hier, 20 Kilometer. Frisch Fisch und komm nach Kische.
0: Sehr berühmt sind ja auch eure Nachspeisen. Die Powiedzieć kennt man aus der alten österreichisch-ungarischen Küche. Habt ihr die auch, Powiedzieć?
1: Ich habe hier speziell Süßkartoffelpuffer mit Marmelade. Das ist meine Oma für mich. Slivo-Marmelade. Ja, Powidla. Ja. Das ist mein Spezial. Oder Palatschink, ein Strudel. Mein Spezial ist Strudel. Mit Rum.
0: Mit Rosinen und Rum?
1: Ja, mit Rum und Rosinen.
0: Wenn schon, denn schon. Ja. Nach so einem deftigen Essen muss man etwas Deftiges trinken zum Verbrennen. Wie sieht es mit Schnäpsen aus?
1: Obstschnaps.
0: Wie heißt der bei euch?
1: Slivo oder Birnenschnaps oder Aprikotschnaps. Das ist dasselbe zu Österreich, ja? Das liebe auch diese Obstschnaps.
0: Und wer Wein mag, ihr habt ja in Meeren auch eigenen Wein.
1: Meerenwein. Liebe Leute, lieber die Trockenwein. Riesling. Riesling habe ich auch. Austria-Riesling.
0: Man muss auch beschreiben, wir sitzen in einer holzgetäfelten Baude, Hirschgeweih, Holzstühle, Holztische, wie man sich's vorstellt.
1: Das ist traditionell, dieses Fest, 30 Jahre und es ist zu neu. Alle Tage.
0: Und du setzt hier das vor.

0: was deine Großeltern schon begonnen haben zu arbeiten.
1: Mein Oma und Opa arbeiten nach dieser alten Baude. Tourist kommen, Wasser nach Suppe und ich habe ein Appartement nach Harrachov, aber schlafe hier.
0: Auf der Hütte.
1: Ich liebe arbeiten. Ja, setze ich Abend mit Gästen
2: hier. Wanderer, die hier oben bei Sonnenuntergang beim Bier versacken sollten, haben die kleine Chance, in einem der 12 Zimmer der Baude unterzukommen. Wir müssen zurück ins Tal, aber verlängern gern den Urlaub in Tschechien mit unseren weiteren Radioreisen. Gewissermaßen im Vorhof des Riesengebirges liegt das böhmische Paradies Český Raj. Da haben wir etliche tolle Wanderungen und Ausblicke in einer Sendung. Mit uns geht es auch nach Prag, nach Brno oder Karlovy Vary. Wir haben Sendungen aus Marianske Lázně oder Cheb sowie auch aus Pilsen. Und in einer Radioreise geht es von Prag aus nach Ostböhmen zu einem wilden Karneval. Der große Tschechien-Reisekatalog unter www.radioreise.de. Hier gibt es diese Sendungen zum Nachhören als Podcast und auch die Blogs mit den Bildern, die einfach Reiselust machen. Radioreise.de und überall da, wo man auch im Riesengebirge gute Podcasts finden kann. Und damit grüße ich unser Radioreise-Universum in Ost und West, in Süd und Nord. Goodbye, au revoir, ciao, adios, totziens, haida, farewell, anchu, vislat, ajovobam, gülügül, dosvidanya, ilakva und shalom. Und in Tschechien sagt man zum Abschied einfach nasledanou oder ahoj.
3: Also für Radio Reise Monika Volkova, tschüss. Z Boudy Bílého Labe.
4: Hallo, ich bin Thomas, ab Josef Baude und Spindelbiele. Tschüssi.
5: Liebe Grüße an alle Zuhörer von Radio Reise von Gabi aus Tschechien.
6: Der Steffen grüßt alle Hörer von der Radioreise, ja?
7: Bis bald in Spindelbiele von Itka.
8: Corina Schneider. La revedere, distrakcie plăcută tuturor care vin aici la Erlebachova Bauda, vă va place cu siguranță.
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0: Das war von Jiří unser Wort zum Tage. Also, bleiben Sie schön reisefreudig, meine Damen und Herren, denn es gibt noch mindestens 1000 Orte in dieser Welt zu entdecken. In diesem Sinn, wie immer, bis bald.
10: Und das war's auch schon wieder mit der Radioreise für heute. Wir hoffen, Sie haben sich heute treiben lassen und vielleicht sogar schon das nächste Ziel im Kopf. Wir reisen weiter. Bis dahin, gute Reise im Herzen und im Radio. 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Auf Weiterhören. Die Radioreise mit Alexander Tauscher.

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1: Jetzt könnte man natürlich einen wahren Sommerhit rauskramen aus einem Jahr in den 90ern, wo der Sommer wirklich warm war. Aber ich dachte mir, wir machen das mal anders. Ich suche einen Song raus, der zu einer Zeit erschien, wo das Wetter genauso unbeständig war. Und zwar habe ich mir den Oktober 1994 rausgesucht. Der war auch teils etwas nasskalt und unbeständig und windig und überhaupt. Und zu dieser Zeit erschien der heutige Opener, nämlich Take That mit Sure. Ich bin Christian Ohrens. Willkommen zurück an Bord.
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Ja, zu dieser Zeit war bei Take That noch alles in Ordnung. Da war ja auch noch Robbie Williams Teil dieser Boygroup. Und den hörten wir auch gerade mit Sure. Erschien am 3. Oktober 1994. Willkommen zurück, ihr Lieben. Hier ist sie wieder, eure musikalische Zeitreise zurück in die 90er. Das ist der Time Dance. Infos zur Sendung findet ihr immer auf unserer Facebook-Seite unter facebook.com/timedance.radioshow. Und in der heutigen Ausgabe habe ich wieder einiges für euch vorbereitet. Es gibt unter anderem Musik von Depeche Mode, von Business, von Alex Party, Mark O, Modern Talking, den Bad Boys Blue, Capella, Alice DJ, ROOS, Wings oder auch RNG. Wir gehen charttechnisch heute zurück ins Jahr 1990. Es gibt auch etwas aus der Rubrik Back to the Future. Allerdings gibt es heute mal keine Radiokomödie auf die Ohren. Das holen wir dann in der nächsten Ausgabe nach. Weiter geht es jetzt mit, man müsste eigentlich sagen, der Shakespeare's Sister, die fälschlicherweise von vielen immer als Shakespeare Sisters bezeichnet werden. Aber genau andersrum ist es eigentlich richtig. Also dem Shakespeare seine Schwester sozusagen. Hier sind oder ist, wie auch immer, Shakespeare's Sister und ein Track aus dem Jahr 1992, I Don't Care.

0: Depeche Mode und einen Track ihres großartigen, erfolgreichen 90er-Albums Violator, dem Album, auf dem auch der große Depeche Mode-Hit Enjoy the Silence zu finden war. Das war allerdings Policy of Truth, eine Single, welche heute leider viele gar nicht mehr so auf dem Schirm haben, überschattet von Enjoy the Silence sozusagen. Aber wie erfolgreich diese Single eigentlich zu dieser Zeit war, das schauen wir uns jetzt mal an, nämlich in der
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0: Und da geht es heute zurück in die Chartwoche vom 2. bis zum 8. Juli 1990. Und wie gewohnt starten wir erstmal mit den letzten 10 Platzierungen. Auf der 91 neu dabei PM Samson und Double Key mit We Love to Love. Auf der 92 in der Vorwoche die 93 Mantronics featuring Wantress und Take Your Time. Auf der 93 in der Vorwoche die 71 Rod Stewart und Downtown Train. Auf der 94 in der Vorwoche die 85 noch Tina Turner mit I Don't Wanna Lose You. Auf der 95 in der Vorwoche die 94 Janet Jackson mit Escapade. Auf der 96 in der Vorwoche noch die 86 Don Pablos mit Animals. Auf der 97 in der Vorwoche die 91 Paula Abdul und Opposite. Auf der 98 in der Vorwoche noch die 77 Tool and Tool mit Illinois. Auf der 99 in der Vorwoche die 78 Victor Laszlo und Ansidat. Und auf der 100 in der Vorwoche noch die 96 The B-52s mit Rome. Wir schauen auf die Top 10 in der Chartwoche vom 2. bis zum 8.7.1990. Und da war auf der 10 in der Vorwoche die 11, ja, das hören wir uns gleich nochmal an. Auf der 9 in der Vorwoche die 7 Depeche Mode, vorhin gehört, mit Policy of Truth. Auf der 8 in der Vorwoche die 6 Alana Miles mit Black Velvet. Auf der 7 in der Vorwoche die 8 UB40 mit Kingston Town. Auf der 6 in der Vorwoche die 5 Nick Kamen und I Promise Myself. Auf der 5 in der Vorwoche die 3 24/7 gemeinsam mit Captain Hollywood und I Can't Stand It. Auf der 4 in der Vorwoche auch schon die 4 Guru Josh mit Infinity. Auf der 3 in der Vorwoche die 2 Adamski mit Killer. Die 2 war in der Vorwoche noch die 34, ging also ganz schön nach oben für Snap und Oops Up. Und es gab in dieser Woche keine neue Nummer 1. Das war Matthias Reim mit Verdammt, ich lieb dich. Und einen habe ich ausgelassen, nämlich die 10. In der Vorwoche noch die 11. Bits Nits und Don't Miss the Party Line.
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0: Alex Party mit Don't Give Me Your Life. Gleich feiern wir ein Comeback hier im Time Dance, eurer musikalischen Zeitreise zurück in die 90er. Und es ist ein Comeback, bei dem ich noch nicht so richtig weiß, wie ich das finden soll. Das kennt ihr doch bestimmt manchmal auch. Es gibt so Comebacks, wenn man davon erfährt und liest, dann freut man sich auf jeden Fall, weil es ein Künstler ist, den man damals zu seiner Hochzeit wirklich geliebt hat und sehr gerne gehört hat und ist sehr gespannt, was einem dann viele, viele Jahre später musikalisch erwarten wird. Und dann hört man das und denkt sich, vielleicht bleibe ich doch lieber bei den alten Sachen. Wobei das ja auch immer so eine Geschmackssache ist, oder? Und es geht natürlich um einen Ausflug in diese Rubrik hier.
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0: Na, fragt ihr euch jetzt, um welches Comeback es hier eigentlich geht? Ob es ein großes Comeback wird, das bleibt ja noch abzuwarten. Aber er ist wieder zurück. Einer der großen Eurodance- und Dance-Stars der 90er Jahre. Marco Graf alias Mark O. Und er feiert sein Comeback mit einer Coverversion. Das Original stammt aus dem Jahr 1978 von einem Künstler namens D.D. Jackson. Automatic Love. Das wurde auch schon mal von Scooter gecovert. Oder in den 90ern von einem Projekt namens Key Motion und nun halt von Mark O. Und das ist so ein Comeback, bei dem sich wirklich die Geschmäcker streiten können. Ich bin gespannt, wie ihr diesen Song findet. Hier ist in Back to the Future die neue Single von Mark O.

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1: Ob's das große Comeback wird oder eine Eintagsfliege, es bleibt abzuwarten. In Back to the Future, hier im Time Dance, hörtet ihr gerade auf jeden Fall die neue Single von Mark O, Automatic Lover. Und in den 90ern gab es ja auch das ein oder andere große Comeback, wie zum Beispiel im Frühjahr 1998. Da meldeten sich nämlich diese beiden Herren hier zurück.

Die einen haben es geliebt und die anderen haben sich gefragt, warum, bitteschön, warum musste das sein, dass Modern Talking wieder zurückkehrt? Und dann war das erste Album noch nicht mal was Neues, sondern ein Aufguss von alten Songs im neuen 90er-Jahre-Musikgewand. Und von diesem Comeback-Album, welches 1998 veröffentlicht wurde, hörten wir gerade die 98er-Neuaufnahme von Sherry Sherry Lady. Und eine weitere Band in den frühen 90er Jahren, die sich auch ein wenig wie Modern Talking anhörte, waren Bad Boys Blue. Hier sind sie mit einer Single aus dem Jahr 1991 und es ist eine Single, die, wie ich persönlich finde, mit zu ihren besten gehört. Die Bad Boys Blue mit Jungle in My Heart.

1996 war die Hochzeit der Eurodance-Band Capella leider schon, man könnte sagen, längst vorbei. Ihre großen Erfolge feierten sie ja in den Jahren 93 und 94. Und somit gilt für viele das 96er Capella-Album War in Heaven so ein bisschen als Eurodance-Geheimtipp. Ein Geheimtipp, den es sich lohnt anzuhören, finde ich. Das war ein Ausschnitt aus diesem Album Back to My Life. Und ein weiteres Back to Life hören wir jetzt. Das erschien nämlich rund 3 Jahre später von Alice DJ.

Schon in den 90ern gab es zahlreiche Leute, die der Techno-Musik eine gewisse Monotonie nachsagten und Einfältigkeit. Und wenn man dafür Belege braucht, das wäre einer dafür. ROOS mit Instant Moment und gleich noch ein weiterer sehr minimalistisch angehauchter Dance- und Techno-Track der 90er Jahre. Hier ist Wings mit Don't Laugh.

RNG und Rhythm of My Heart, Tick-Tack und Tick-Tack macht auch die Uhr. Wenn ich drauf schaue, stelle ich fest, ups, ist ja schon wieder vorbei. Das war der Time Dance, eure musikalische Zeitreise zurück in die 90er. Infos zur Sendung gibt's im Netz, auf Facebook, unter facebook.com/timedance.radioshow. Und die letzten Minuten der heutigen Ausgabe gehören einem Berliner Musiker und Sänger namens Alexander Veljanov, bekannt geworden vor allem durch die Darkwave-Band Deine Lakaien. In den 90ern veröffentlichte er allerdings auch Solo-Material, und zwar 1998 die Single Man with a Silver Gun. Tschüss, sagt Christian Ohrens, bis nächste Woche.

Ja, einen schönen Donnerstag zusammen. Der Arbeitstag ist geschafft, der Feierabend ist da. Hier ist euer Feierabendmix live aus dem Sendestudio in Norden und am Mikrofon begrüßt euch wie immer euer Heinz. Egal, ob ihr uns gerade unterwegs auf dem Handy hört, gemütlich auf der Couch das Tablet in der Hand habt oder ganz klassisch die angeschlossenen Radios laut aufgedreht habt. Schön, dass ihr alle mit an Bord seid. Wir lassen jetzt gemeinsam den Stress des Tages hinter uns. Ich habe für die nächsten Stunden genau die richtige Musikmischung für euch eingepackt, um den Kopf frei zu bekommen. Also, Füße hoch, abschalten und genießen. Wir starten direkt durch mit dem ersten Song. Viel Spaß in den nächsten 2 Stunden und zum Start gibt's den Feuervogel von Andrea Berg.

Ja, was habe ich heute so alles mitgebracht? Musik, Deutsch, Englisch, Italienisch, also querbeet. Ja, und natürlich gibt es auch einen kurzen Bericht für Ihren Urlaub mit Ihrem Hund und natürlich auch viel, viel Musik. Ja, wir machen gleich weiter und bringen euch, sie sind nämlich das erfolgreichste Schlagertrio Europas und landen verlässlich einen Charterfolg nach dem anderen. Ihre Melodien gehen sofort ins Ohr und bleiben im Herzen. Hier sind die fantastischen Calimeros mit dem andalusischen Feuer.

Die Calimeros und andalusisches Feuer. Ja, mein nächster Interpret, er hat über 100 Millionen Platten verkauft und ist mit seiner markanten, warmen Stimme verzaubert. Auch wenn er nicht mehr unter uns ist, seine Musik bleibt unsterblich. Wir erinnern uns noch an eine echte Legende. Hier ist Toto Cutugno mit La Italiano.

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1: Ja, jetzt wird es Zeit für ein bisschen Dreck, Leder und verdammt guten Rock'n'Roll. Wenn diese Band die Bühne betritt, brennt die Hütte. Schnappt euch ein kühles Getränk. Hier kommt der perfekte Soundtrack zum Feierabend. Viel Spaß mit The Boss Hoss.
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Jetzt wird es romantisch, nostalgisch und verdammt ikonisch im Radio. Jedes Mal, wenn dieses Schlagzeug-Intro anrollt, weiß die ganze Welt sofort, welcher Song gemeint ist. Machen Sie das Radio lauter für einen der größten Pop-Meilensteine aller Zeiten. Hier ist das legendäre Trio aus New York mit ihrem unsterblichen Welthit Be My Baby. Viel Spaß mit The Ronettes.

0: Ja, jetzt wird's kurz und knackig. Von Volksmusik zur Partymischung. Das Eidweger Trio mit dem Lento-Remix zwischen Gluckner und der Choralm.
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0: Der Lentor.
1: Ja, der Lentor. Ja, der nächste Interpret, er ist nicht nur ein großartiger Entertainer, sondern vor allem ein Mensch mit einer riesigen Seele. Seit über 30 Jahren lädt er die Obdachlosen seiner Heimatstadt zum Weihnachtsessen ein und schenkt Hoffnung. Aber auch musikalisch hat er Generationen geprägt, sei es mit Humor oder mit Gänsehauthymnen. Wir ziehen den Hut vor einem echten Ehrenbürger. Hier ist Frank Zander.

0: War das was?
1: Na? Ja, Frank Zander. Jetzt bringen wir euch den ultimativen Sound der späten 60er direkt in die Boxen. Macht euch bereit für schwere Riffs, Hammond-Orgel, Soli und pure Rock-Nostalgie. Hier sind Iron Butterfly.

dreht jetzt die Boxen auf für eine absolute Institution der Rockmusik. Hier sind Uriah Heep.

Musik ohne Unterbrechung. Zwei Hits nonstop. Jetzt der Doppelhit.

Ja, jetzt gibt es Original Berliner Rap-Urgesteine mit der Extraportion Sarkasmus. Macht euch bereit für scheppernde Beats, provokante Lines und absoluten Abriss. Hier kommt der Soundtrack zum Durchdrehen. Viel Spaß mit Kids.

Ja, und nach Berliner Musik gibt es jetzt Austropop vom Allerfeinsten. Seit Jahrzehnten begeistert er uns mit zeitlosen Melodien und Texten, die das Leben schreibt. Wir bringen euch das Beste aus Wien direkt in die Boxen. Viel Spaß mit der Legende Reinhard Fendrich.

Ja, jetzt wird es Zeit für echten handgemachten Rootsruck der Spitzenklasse. Ein unverkennbares Gitarrenriff, eine Reibestimme für die Ewigkeit und ein Hitgigant der späten 60er und frühen 70er. Viel Spaß mit den legendären CCR.

Ja, sie begann ihre Karriere als gefeierte Tänzerin am Broadway. Doch als sie das Mikrofon in die Hand nahm, wurde sie zur weltweiten Pop- und Disco-Sensation. Mit ihrer Mischung aus Eleganz, fetten Funkbeats und purem Soul hat sie die späten 70er und 80er Jahre entschieden mitgeprägt. Wir bringen euch jetzt echten Kultsound in den Sendeabend. Viel Spaß mit der großartigen Emmy Stewart.

Ja, liebe Leute, Halbzeit hier in Norden. Die erste Stunde von meiner Musik in den Feierabend ist schon wieder wie im Flug vergangen. Ich bin Heinz und ich freue mich, dass ihr alle so zahlreich mit dabei seid. Ein kurzes Hallo an alle, die erst jetzt am Handy, Tablet oder am Radio dazugekommen seid. Ihr seid genau richtig gelandet. Wir machen direkt weiter mit der zweiten Runde und ich habe noch jede Menge frische Tracks und ein paar richtig starke Klassiker für euch im Gepäck. Bleibt dran, wir geben weiter Gas. Hier ist der nächste Song für euch. Pink Floyd, Another Brick in the Wall.

0: Ja, wir spielen jetzt einen Song, der mit einer Lüge beginnt. Sie singt uns erst ganz ruhig vor, dass sie es am Anfang gerne schön und locker angehen lässt, um uns danach den absolut wildesten, fettesten Rock'n'Roll-Abriss der Musikgeschichte um die Ohren zu hauen. Schnallt euch an für die unangefochtene Queen of Rocks, maximale Frauenpower und das berühmteste Dampfboot der Welt. Hier ist Tina Turner mit der absoluten Energieladung Proud Mary.
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Ja, wir schalten live nach München, genauer gesagt in den Sperrbezirk. 1981 sorgte diese Band für einen handfesten Skandal, als die Radiosender ihren Song wegen des Wortes Nutten erst gar nicht spielen wollten. Das Ende vom Lied, Platz 1 der Charts und ein Partyhit für die Ewigkeit. Schnappt euch das Telefon, wählt die 32 168 und dreht das Radio ganz laut auf. Hier ist die Spider Murphy Gang.

0: begleitet uns oft nur 10 bis 12 Sommer seines Lebens und darum möchten viele Halter ihren Vierbeiner auch im Urlaub mit dabei haben.
1: Die aktuelle Uelzner Haustierstudie zeigt uns, dass viele Halter sogar bereit wären, auf einen Urlaub zu verzichten. Zum Beispiel, wenn ihr Hund eine wichtige Behandlung benötigt. Andere würden sich frei nehmen, um ein krankes Tier zu pflegen.
0: Verrät Tierärztin Felice Aude-Hengel von den Uelzner Versicherungen. Wer seinen Hund also mitnehmen möchte, sollte die Vorbereitungen nicht auf die lange Bank schieben.
1: Unbedingt frühzeitig über die Einreisebestimmungen des Ziellandes informieren. Bei Grenzübertritten braucht der Hund einen EU-Heimtierausweis. Das heißt, er muss gechippt sein und eine gültige Tollwutimpfung besitzen. Ganz wichtig ist hier, dass nach der Erstimpfung oder wenn der Impfschutz abgelaufen ist, erstmal eine Wartezeit von 21 Tagen gilt.
0: Ein großes Thema sind vor allem auch die Reisekrankheiten.
1: Zum Beispiel Leishmaniose, Babesiose, Herzrhythmerkrankungen und einige mehr. Sie kommen in ganz, ganz vielen beliebten Urlaubsländern vor und können leider teilweise nicht vollständig geheilt werden.
0: Darum sollte vor Urlaubsantritt unbedingt der passende Parasitenschutz individuell mit der Tierarztpraxis abgeklärt werden. Und ein Blick auf die Absicherung im Ernstfall lohnt sich auch.
1: Bei den Uelzner Hundeversicherungen zum Beispiel gibt's je nach Tarif weltweiten Auslandsschutz und Leistungen bei Reiserücktritt oder Reiseabbruch. Hier gilt, wer gut vorbereitet ist, kann sich im Notfall dann ganz auf die Versorgung seines Hundes konzentrieren.
2: Ja, jetzt wird nicht mehr lang gefackelt nach diesem Beitrag. Jetzt fliegen euch die Boxen um die Ohren. Wir spielen das wohl treibendste Gitarrenriff der 70er Jahre. Ein absolutes Brett, das jeden Autofahrer hellwach rüttelt. Schnallt euch an für ein Stück pure Rock-Urgewalt. Hier sind Ram Jam mit Black Betty.

Ja, Achtung, Achtung, das ist kein Probealarm. Das ist der absolute Glamrock-Ausnahmezustand im Radio. Sobald die Luftschutzsirene durch die Boxen heult, weiß jeder Bescheid. Jetzt wird es laut, wild und verdammt glitzernd. Wir reisen zurück in das Jahr 1973, als diese britische Band mit Plateauschuhen und tonnenweise Make-up die Musikwelt auf den Kopf stellte und sich direkt Platz 1 der Charts sicherte. Radio Lauter für die Sweet und ihren Mega-Hit Blockbuster.

Jetzt wird es Zeit für puren Psychedelic Rock mit einer Riesenportion Soul. Macht euch bereit für klatschende Hände, treibende Beats und ein Gitarrenriff für die Ewigkeit. Das ist der perfekte Soundtrack fürs Auto. Hier ist Norman Greenbaum mit Spirit in the Sky.

Ja, Zeit für eine Riesenportion gute Laune und heißen Rhythmus im Radio. Wir bringen euch den Track, der die europäischen Charts im Sturm erobert hat und bis heute auf keiner Beachparty fehlen darf. Schmeißt die Arme nach oben und tanzt mit. Hier ist der Kulthit von Da Cabro, Takata.

Ja, dreht jetzt die Lautsprecher auf Anschlag und lasst euch mitreißen. Hier ist die großartige Anita Ward mit Ring My Bell.

1973. Dieser Song wird einfach niemals alt. Viel Spaß mit der legendären Susie Quattro und Can They Can.

Ja, Leute, wie im Flug vergehen 2 Stunden. Das war meine Musik zum Feierabend für heute. Ich bin Heinz aus Norden und es hat mir riesigen Spaß gemacht, euch hier aus dem Studio in Norden zu unterhalten. Ein dickes Dankeschön an alle, die am Handy, am Tablet, im Web oder an den zugeschalteten Radios mit dabei waren. Ich hoffe, die Mischung aus Hits und Klassikern hat euch gefallen. Ich verabschiede mich für heute, wünsche euch noch einen tollen Abend und sage bis zum nächsten Mal. Wir hören uns, macht's gut, bleibt gesund, euer Heinz.

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1: Ich sag mal Moin Moin an alle Zuhörer und Zuhörerinnen für euch hier live von hier aus dem Sendestudio mit euer DJ Schnulli. Herzlich willkommen zur neuen Ausgabe der Top-Schlager-Charts, Ausgabe 200 und
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1: 16. Viele neue Einsteiger sind dabei. Den ersten Titel hört ihr jetzt, Poet, den Mitherz, David gegen Goya. Viel Spaß!
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0: Das Ganze hier für euch live aus dem Sendestudio Merz, euer DJ Schnulli. Total. Ihr hört jetzt die Wolkenstürmer. Wir stürmen durch die Wolken. Schöne Grüße.
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0: Meine neue Produktion heißt Durch die Nacht und ich freue mich riesig, dass ihr sie jetzt bei den Top-Schlager-Charts hören könnt. Ganz viel Spaß beim Zuhören.
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2: So, weitermachen wir mit Lunara, der Moment, der echt ist. Schöne Grüße, bleibt gesund, dass wir uns wiedersehen. Und viel Spaß mit deinem aktuellen Song in den Top-Schlager-Charts.
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1: So, weiter machen wir mit der Schlagerschatz. .com, unser Sponsor der Top-Schlagerschatz. Shades of Grey,
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0: So, jetzt kommt was Neues von Manuela Di Pedro. Schluck, schluck.
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0: schöne Grüße, bleibt gesund, dass wir uns wiedersehen und

0: Und das war nicht das einzige. Manu Di Pecco ist das erste Mal in Mönchengladbach aufgetreten auf der Olé-Party. Herzlichen Glückwunsch.
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0: So, warte mal, haben wir neu für euch aus der DJ-Playlist vom PP mitgebracht. Safari, ja? Ich bin ich. Wir sind wir.

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1: So, von Manuel Di Pedro mit Glock Glock. Gerade produziert oder aus der Produktion Universal Music Group und
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1: Jetzt kommt für euch als nächstes Lena Friends mit Rhythmus, ja. Denn

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1: Weitermachen wir mit Tifa. Na? Himmelsfeuer.
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Das war ein Musikwunsch von der Minka. Jetzt kommt für euch was Neues aus der DJ-Playlist von PP. DJ Heartbeat und Rex Do Fiesta Mexicana Remix. Schöne Grüße und viel Spaß mit eurem neuen Song hier in den Top 5.

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0: So, eine Neuvorstellung habe ich für euch mitgebracht. Die größte Daniela Teil. Humor trifft Schlager, die neue Single. Journey ist da. Viel Spaß. Und liebe Grüße.

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So, was Neues von Jörg Bausch habe ich mitgebracht. Er hat einen neuen Song mitgebracht in den Top-Schlager-Charts. Jörg Bausch, totale Scharakoten. Schöne Grüße, bleibt gesund, dass wir uns wiedersehen.

Braus könnt ihr auch on Tour sehen am 30.11.2026 im Starlight Express Theater Bochum. Dann der 25.09.2027 Arena Oberhausen.

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1: Ja, so klingt die Top-Schlagerscharts mit DJ Schnulli. Weiter machen wir mit Martin Mare. Wieso schmeckt der Sommer? Neu für euch aus.

Das war für euch Gimme Z. Wir sind geil. Schöne Grüße. Ja, auf eine mega Zusammenarbeit mit dir. Das war auch der letzte Song hier in den Top-Schlager-Charts. Das Ganze hier vor euch live gewesen aus dem Sendestudio Mörs, euer DJ Schnulli. Das waren die Top-Schlager-Charts, Ausgabe 216. Wir hören uns wieder in der nächsten Ausgabe. Bis dann, haut rein, tschüss.

Always entwickelte sich zu einer der erfolgreichsten Balladen der Band und erreichte in vielen Ländern Platz 1 oder zumindest die Top 10. Bon Jovi und Always.

Die Single Sleeping in My Car, erschienen als Vorbote des Albums Crash Boom Bang. Hier ist Roxette und hier ist Sleeping in My Car.

Es war Roxettes erste Single nach 2 Jahren Pause und markierte ein erfolgreiches Comeback. In mehreren europäischen Ländern erreichte Sleeping in My Car Spitzenpositionen.

0: Die Single erschien im Mai 94 für den Film Four Weddings and a Funeral, also vier Hochzeiten und ein Todesfall. Und das Lied ist eine Neuaufnahme eines Trucks-Songs aus dem Jahr 1967. 15 Wochen Platz 1 wurde der Song zu einem der erfolgreichsten britischen Singles der 90er.
1: Hallo, hier sind die Schlagzeilen mit KI-Unterstützung aus dem ersten Quartal 1994. Nordamerika wächst wirtschaftlich zusammen. Das Freihandelsabkommen NAFTA tritt zum Jahresbeginn in Kraft. Die USA, Kanada und Mexiko setzen damit auf einen gemeinsamen Wirtschaftsraum. Deutschland bekommt einen neuen Bundespräsidenten. Roman Herzog wird von der Bundesversammlung zum Staatsoberhaupt gewählt. Er tritt die Nachfolge von Richard von Weizsäcker an. Mariah Carey dominiert die Charts. Mit ihrem Album Music Box und weiteren Hits bleibt die Sängerin weltweit auf Erfolgskurs. Ihre Songs gehören auch Anfang 1994 zu den meistgespielten im Radio. Die Olympischen Winterspiele begeistern in Lillehammer. Sportler aus aller Welt kämpfen in Norwegen um Medaillen und Rekorde. Vor allem die stimmungsvolle Atmosphäre macht die Spiele unvergesslich. Das war es für den Moment von mir. Und damit zurück zu eurem Oldie-Date der Woche und Thomas.
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0: So, dieser Musikschnipsel, dieses Musikbett stammt von Prince aus dem Jahr 1900, ich glaube sogar auch 94. Eurodance übernimmt die Tanzflächen, das ist die Überschrift des nächsten Blogs. Ich freue mich für Heiko und für alle 90er-Fans. Wir starten gleich. Kaum ein Musikstil prägte 1994 so sehr wie Eurodance. Eingängige Melodien, treibende Beats und große Refrains. Wir starten mit Cotton Eye Joe und den Rednecks. Danach gibt's Real to Real featuring the Mad Stuntman, I Like to Move It und Wakefield. 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

Schon wieder Musik aus Schweden. Aus dem August 1994. Amerikanisches Traditional und Eurobeat. Nummer 1 in vielen europäischen Ländern. Hier sind die Rednecks.

0: Ende 1994, Anfang 1995, 10 Wochen auch die Nummer 1 in Deutschland. Die Rednecks und Cotton Eye Joe. So, wir machen gleich eine kleine Tombola und alle Gewinner bekommen nach diesem Song eventuell ein bisschen Werbung. 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Cotton Eye
1: Joe. 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

Musik aus Dänemark von Wakefield. Zwei Wochen auch auf dem Platz an der Sonne in Deutschland im Oktober und November.

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1: Der nächste Block trägt die Überschrift deutschsprachige Hits, denn auch im deutschsprachigen Raum entstehen 1994 Songs, die bis heute sofort wiedererkannt werden. Wir hören gleich die Prinzen, alles nur geklaut. Dann geht es in die ESC-Corner, auch da hören wir dann den deutschsprachigen Beitrag. Und dann gibt's noch Marius Müller, Westernhagen. Es geht mir gut. Zunächst aber die Prinzen. Mit viel Ironie nimmt der Song das Thema Ideenklau in der Popmusik aufs Korn und erzählt bis heute zu den bekanntesten Songs der Leipziger Band. Hier sind die Prinzen, alles nur geklaut.

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2: So viele Länder wie noch nie wollten am ESC 1994 in der irischen Hauptstadt Dublin teilnehmen. Damit das Feld nicht gesprengt wurde, mussten Belgien, Dänemark, Israel, Slowenien und die Türkei, die alle im Jahr davor die hinteren Plätze belegt hatten, ein Jahr aussetzen. Italien und Monaco verzichteten freiwillig auf einen Start in Dublin. Mit Paul Harrington und Charlie McGettigan aus Irland und ihrem Titel Rock'n'Roll Kids gewann zum ersten Mal in der Grand Prix-Geschichte ein Männerduo. Gleichzeitig war es der dritte Erfolg Irlands hintereinander.

Dritte wurden die Damen von Mekado aus Deutschland. Teil des Trios war die heute mehr als Schauspielerin bekannte Dorcas Kiefer. Hier der deutsche Beitrag: Wir geben eine Party.

0: Bleib dabei, klingt wie Musik aus dem Starlight Express. Auch wenn meine Kollegen da etwas anderer Meinung sind hier im Hintergrund. Mercado. Ich glaube, das war Platz 3, ne? Habe ich gesagt. Jetzt haben wir eine lange Rille. So, ziemlich mitten in der ersten Stunde. Mit seinem markanten Gitarrenriff entwickelte sich der Song schnell zu einem festen Bestandteil der Westernhagen-Konzerte. Die Single erschien 1994 als Auskopplung aus dem Erfolgsalbum Affentheater.
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0: Es geht mir gut. Danke der Nachfrage.

Ja, überall so einen kleinen Ticken länger als die Single-Version. Aber eigentlich nichts Auffälliges, ne, an der Maxi-Version. Der Titel steht bis heute für geradlinigen Deutschrock-Sound, mit dem Westernhagen seit Mitte der 80er sehr, sehr erfolgreich ist. Gut.

0: Was für eine lange Musikblende ist das eigentlich? Jetzt geht's weiter. Nach der deutschen Runde jetzt zwei Songs mit der Überschrift Rock für große Bühnen. Gitarrenmusik bleibt 1994 ein wichtiger Bestandteil der internationalen Charts. Den Beweis treten gleich an Aerosmith mit einer Single aus dem Mai 94. Alicia Silverstone spielte erneut die Hauptrolle in dem Musikvideo dazu und der Song zählt zu den erfolgreichsten Balladen der Band. Wir hören Aerosmith mit Crazy, dann haben wir die Schlagzeilen und direkt hinten dran gibt's die Crash Test Dummies mit
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Hallo, hier sind die Schlagzeilen mit KI-Unterstützung aus dem zweiten Quartal 1994. Nelson Mandela wird Präsident Südafrikas. Nach den ersten freien Wahlen übernimmt Mandela das höchste Staatsamt des Landes. Für viele Menschen beginnt damit ein neues Kapitel nach der Apartheid. Der Eurotunnel wird feierlich eröffnet. Mit der offiziellen Einweihung entsteht eine direkte Bahnverbindung zwischen Großbritannien und Frankreich. Das Jahrhundertprojekt gilt als Meilenstein für den europäischen Verkehr. Ace of Base bleiben auf Erfolgskurs. Die schwedische Popgruppe landet mit ihren Hits weiterhin Spitzenplätze in den internationalen Charts. Ihr eingängiger Europop bestimmt den Sound des Frühjahrs 1994. Brasilien und Italien ziehen ins WM-Fieber. Kurz vor Beginn der Fußball-Weltmeisterschaft in den USA zählen beide Mannschaften zu den großen Favoriten. Fans auf der ganzen Welt freuen sich auf ein außergewöhnliches Turnier. Wir hören uns in der zweiten Stunde wieder. Bis dahin zurück zu Thomas und der Musikgeschichte, die man hört.

0: Brad Roberts' markante Bassstimme machte den Song unverwechselbar in einem echt schlampigen Englisch, oder? Musik aus Kanada von den Crash Test Dummies. Tombola, wer spielt mit? Wer gewinnt die Werbung?
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0: Ihr kennt in jeder Stunde einen Blog, der heißt Vergessen, aber genial. Zwei starke Songs, die heute selten im Radio laufen. Schade eigentlich. Sie geben nämlich das Jahr 1994 perfekt wieder. Wir hören gleich als erstes Big Mountain, Baby, I Love Your Way. Eine Musikaufnahme für den Film Reality Bites. Es handelt sich um eine Reggae-Version des Peter Frampton-Klassikers und der Song wurde weltweit ein Riesen-Radio-Hit. Hier sind Big Mountain und Baby, I Love Your Way.

0: Ich schulde euch noch den zweiten Song aus der Rubrik Vergessen, aber genial, der jetzt gleich kommt. Er kommt von East 17, Stay Another Day, Großbritannien, erst veröffentlicht im November. Und Tony Mortimer schrieb den Song als sehr persönliche Erinnerung.
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0: Ja. Eine sehr persönliche Erinnerung an seinen verstorbenen Bruder. Der Titel wurde zur Weihnachtsnummer 1 in Großbritannien. Gut, ist noch ein bisschen hin bis Weihnachten. Aber trotzdem schöner Song. Und der Rausschmeißer aus der ersten Stunde. Bleibt dran, ich gebe noch eine Party in

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1: Da sind wir. Willkommen zur zweiten Stunde Retro-Charts. Musikgeschichte, die man hört, und wir bleiben natürlich im Jahr 1994, einem Jahr, das musikalisch kaum abwechslungsreicher sein könnte. Britpop kündigt sich an, Eurodance bleibt. In der nächsten Stunde hören wir weitere große Hits und einige, die heute viel zu selten im Radio laufen. Wir starten mit unserem Blog Britpop und neue Gitarren. Mitte der 90er verändert sich der Sound als Gegenentwurf zur damals sehr düsteren Grunge-Szene, schreibt zum Beispiel Noel Gallagher von Oasis, Live Forever. Maybe. Für viele Fans gehört der Song bis heute zu den besten Oasis-Songs. Hier sind Gitarren und Britpop, und danach gibt es noch Suede und Stay Together.

0: Oasis. Live Forever. Musik aus Großbritannien, da bleiben wir auch musikalisch. Kommt zu einer Single aus dem frühen 1994, genau genommen aus dem Februar. Mit über 8 Minuten Länge gehörte sie zu den ungewöhnlichsten Chart-Hits der Band. Wir haben den ein bisschen eingekürzt auf 4 Minuten. Produzent Ed Buller verlieh dem Song einen besonders opulenten Sound.
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0: Und hier kommen Suede und Stay Together. Ich könnte jetzt auch eine Uhrzeit sagen, tue ich aber nicht. Es ist kurz nach. Und hier sind die Retro-Charts aus dem Jahr 1904.

0: Ich glaube, ich muss ein bisschen...
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0: Ich muss ein bisschen auf die Jingles achten, wollte ich sagen. Ah, und ein bisschen die Blenden am Ende nachbearbeiten. Made in Germany, deutschsprachige Popmusik, zeigt 1994 viele Facetten von Rock bis Pop. Wir haben drei wirklich sehr, sehr coole Songs, die ich alle sehr mag. Wir starten mit Wiegald Boning und Olli Dittrich und ihrem ersten großen Musikerfolg. Einem humorvollen Song, der schnell zum Kulttitel in der Comedy-Szene wurde. Nimm mich jetzt auch, wenn ich stinke. Was für eine Titelzeile. Mief! Danach gibt's noch Lucy Electric und Heinz-Rudolf Kunze.

0: Hallo, hier sind die Schlagzeilen mit KI-Unterstützung aus dem dritten Quartal 1994. Die Fußball-Weltmeisterschaft begeistert die USA. Im Finale besiegt Brasilien Italien im Elfmeterschießen und holt den vierten WM-Titel. Millionen Fans verfolgen das Turnier rund um den Globus. Deutschland verabschiedet die letzten alliierten Soldaten. Mit feierlichen Zeremonien endet die Präsenz der westlichen Siegermächte nach dem Zweiten Weltkrieg. Für das wiedervereinigte Deutschland ist das ein historischer Moment. Woodstock lebt wieder auf. 25 Jahre nach dem legendären Festival feiern Hunderttausende Besucher beim Woodstock 94 ein großes Musikfest. Zahlreiche internationale Stars stehen auf der Bühne. Der Komet Shoemaker-Levy 9 schlägt auf dem Jupiter ein. Astronomen beobachten weltweit, wie mehrere Bruchstücke des Kometen in den Gasriesen stürzen. Das seltene Himmelsereignis liefert der Forschung wertvolle Erkenntnisse. Soweit die Schlagzeilen für den Moment. In einer halben Stunde hören wir uns mit dem letzten Nachrichtenblock für heute.
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1: I love you with everything. All for One ist auch dabei. Und Sheryl Crow rundet die erste Stunde ab.
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4: Kenner erkennen schon anhand dieser ersten zwei, drei Takte. Das ist Loose Electric, das ist Mädchen und das ist nicht die Single, sondern es ist die verlängerte Version. Völlig überraschend, Sommerhit 1994, der freche Text unterschied sich deutlich vom damaligen Mainstream-Pop und Lucy van Ork machte die Band schlagartig bekannt. Loose Electric passt nicht so richtig in die neue deutsche Welle rein, ist einfach Deutschpop, oder?

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1: Die Single Einfacher Mann erscheint 1994 und zeigt Heinz Rudolf Kunze von seiner nachdenklichen, melodischen Seite.

Kunze verbindet eingängigen Deutschrock mit einem sehr persönlichen Text. Der Song gehört zu den eher unterschätzten Veröffentlichungen seiner 90er-Jahres-Songs. Ich mag ihn, einfacher Mann.

gefühlvolle Pop-Klassiker. Genau zwei Stück jetzt im Programm für euch. Das Jahr bringt nämlich auch einige der schönsten Balladen des 90er Jahrzehnts hervor. So hören wir gleich Mariah Carey. Die Single erschien Anfang 94 und es handelt sich um die Neuaufnahme eines Badfinger-Klassikers. Und Mariah Carey erreichte damit in ganz, ganz vielen Ländern Platz 1. Unter anderem auch 4 Wochen in Deutschland. Without You.

0: Beim nächsten Song, der jetzt gleich kommt, wird Harald die Geschichte wahrscheinlich kennen, denn die Ballade war ursprünglich ein Country-Hit von John Michael Montgomery.
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1: Genial, aber vergessen haben wir auch in dieser Stunde noch mit drei Songs jetzt sogar und drei sehr, sehr coole Songs. Wir starten gleich mit Yuzu N'Dour und Nanny Sherry, 7 Seconds. Komisch, der Song geht über 4 Minuten. Heißt aber 7 Seconds. Danach gibt's Joshua Kittison und Jesse. Und als dritten Enigma und Return to Innocent. Das ist Musik aus Deutschland. Das wissen auch viele nicht. War alles aus dem Jahr 94. Frankreich, USA und Deutschland. Drei Hits am Stück jetzt für euch.

0: Okay. Jetzt müsste auch noch was passieren und das sollte eigentlich. Ja, weiß ich noch nicht. Jetzt im Moment gerade tut's das nicht. Wir arbeiten dran, natürlich. Da läuft was, oder? Da läuft ein Ding. Großartig.
1: Sensationell.

Gesungen wurde da eben übrigens auf, ich habe das hier irgendwo noch im Text stehen, auf Englisch, Französisch und Wolof. Who the fuck is Wolof? Müssen wir googeln, ne? Der Song gewann später dann einen MTV Music Award. Hier ist Joshua Caddison.

Enigma. Ein internationales Musikprojekt des Produzenten Michael Cretu. Ihr wisst, als regelmäßige Hörer meiner Sendung, das war auch der Mann eine Zeit lang von Sandra. Ganz eng zusammengearbeitet, auch immer mit Hubert Kemmler, Hubert K., ne? Sagt euch auch was. Das war der große Hit Musik aus Deutschland 1994. Der Song verbindet elektronische Musik mit den traditionellen Gesängen taiwanesischer Ureinwohner. Könnt ihr morgen wieder losgehen und sagen, bah, bei dem Thomas, da haben wir was gelernt. Sensation.

0: Wir haben Return to Innocence von der LP gehört, also die etwas längere Version. Und gleich hören wir dann uns zum letzten Block schon, zum Finale.
1: Hallo, hier sind die Schlagzeilen mit KI-Unterstützung aus dem vierten Quartal 1994. Michael Schumacher ist Formel-1-Weltmeister. Der deutsche Rennfahrer sichert sich in einem dramatischen Saisonfinale seinen ersten WM-Titel. Damit beginnt eine der erfolgreichsten Karrieren der Motorsportgeschichte. Der König der Löwen begeistert die Musikwelt. Der Disney-Film entwickelt sich mit seinem Soundtrack zu einem der größten Erfolge des Jahres. Songs von Elton John laufen weltweit rauf und runter. Nordirland schöpft neue Hoffnung auf Frieden. Die IAA erklärt einen Waffenstillstand und eröffnet damit neue Chancen für politische Gespräche. Viele Menschen hoffen auf ein dauerhaftes Ende der Gewalt. Borussia Dortmund übernimmt die Tabellenführung. Der BVB spielt eine starke Bundesliga-Hinrunde und begeistert seine Fans mit attraktivem Offensivfußball. Damit legen die Dortmunder den Grundstein für eine erfolgreiche Zeit. Das war's für heute. Wir hören uns nächste Woche wieder. Bleibt bis dahin gesund und tschüss.
0: Come on. Wir haben noch das Finale mit den großen 90ern für euch. Zum Abschluss, und wenn ihr auf die Uhr guckt, es ist 15:15, habe ich noch zwei Songs für euch, die das Jahr 94 perfekt zusammenpassen. Ist es auch klar, dann muss ja mindestens eine Maxi-Single, eine lange Rille dabei sein. Ist auch so. Wir hören gleich Sheryl Crow, All I Wanna Do. Dann gucken wir noch auf die Charts aus den USA, England und Deutschland. Und wir haben noch Prince Idol Joe und Marky Mark. Diese Single erschien im Juli 94 und sie machte Sheryl Crow weltweit bekannt. 95 gewann der Song den Grammy als Record of the Year.

1994 ist eines der wenigen Jahre, in denen dieselben internationalen Hits, insbesondere I Swear, Love Is All Around und The Sign in allen drei großen Musikmärkten zu den erfolgreichsten Singles des Jahres gehörten. Wir blicken wie immer kurz vor Ende der Sendung auf die Top 5 aus den USA, UK und den Top 10 in Deutschland. In den USA dominierten Contemporary, Rhythm and Blues und Popballaden. Alternative Rock war ein Albumphänomen. Top 5 in den USA, auf der 5 Mariah Carey mit Hero, The Power of Love von Celine Dion, die 4, Boys to Men, I'll Make Love to You, die 3, I Swear von All for One, die 2 und The Sign von Ace of Base, die erfolgreichste Single in den USA. In UK bestimmten bei den Singles Pop, Reggae, Pop und Dance, Britpop stand kurz vor seinem entscheidenden Durchbruch. Die Top 5 waren E17 auf der 5 mit Stay Another Day. Pato Banton featuring Ali und Robin Campbell mit Baby Come Back, die 4, I Swear von All for One hier auf der 3. Wakefield, die 2 mit Saturday Night, Wet, Wet, Wet. Love Is All Around, die erfolgreichste Single in UK. In Deutschland gab es einen sehr internationalen Musikmarkt mit Balladen, Pop und Dance. Der Eurodance-Höhepunkt war bereits leicht überschritten. Auf der 10 die Crash-Test-Dummies mit Wakefield und Saturday Night. Auf der 9 The Sign von Ace of Base, die 8. Prince Idol Joe und Marky Mark mit United auf die 7. Bruce Springsteen, Streets of Philadelphia, die 6. E17, It's Alright auf der 5. All for Love von Bryan Adams, Rod Stewart und Sting auf der 4. Wet, Wet, Wet, Love Is All Around, die 3. All for One, hier bei uns auf der 2 mit I Swear und Mariah Carey, Without You, die erfolgreichste Single des Jahres in Deutschland 1994. Dann haben wir noch richtig was für gute Laune. Musik von Mark Wahlberg. Wahnsinn, der ist eigentlich Schauspieler, Filmproduzent, was nicht alles. Aber er war eben auch Hip-Hop-Frontman von Marky Mark and the Funky Bunch. Hier ist er mit seinem Riesenhit aus dem Jahr 94. Hier ist United, hier ist Prince Idol Joe mit Marky Mark.

Hui, da hat wieder einer an der Uhr gedreht. Und wir sind auf der Zielgeraden für das Jahr 1994 und für unsere Ausgabe heute am 9. Juli 25, 26, 27, keine Ahnung, 26 natürlich. Wir runden das Jahr gerne noch ab mit den beliebtesten Vornamen und 1994 setzte sich der Trend zu kurzen, zeitlosen und international verständlichen Vornamen weiter fort. Bei den Mädchen nahmen den Einfluss internationale Namensmoden, bei den Jungen kurze Namen, die an Bedeutung gewonnen haben. Insgesamt steht der Jahrgang 94 für den Übergang zu Vornamen, die bis weit in die 2000er Jahre hinaus zu den beliebtesten gehörten. Top 10. Heute fangen wir an mit den Jungs. Auf der 10. Christian, David, Philipp, Sebastian, Tim, Tobias, Alexander, Daniel, Jan. Und der beliebteste Name 94 war Lukas. Bei den Mädchen auf der 10. Jennifer, Christina, Franziska, Katharina, Lena, Lisa, Julia, Sarah, Laura und der beliebteste Name war Anna. Okay, machen wir Deckel drauf auf das Jahr 1994. Nächste Woche hören wir uns wieder mit dem Jahr 1965. Und das war eines der entscheidenden Übergangsjahre von der frühen Pop-Ära der 60er hin zu kreativen Rock-, Beat- und Soul-Explosionen der zweiten Hälfte des 60er Jahrzehnts. Musik zum Beispiel von The Four Tops, Rolling Stones, Righteous Brothers, The Beatles natürlich, Petula Clark und. Ich würde mich freuen, wenn ihr nächste Woche wieder einschaltet. Am Montag um 16 Uhr gibt es die Wiederholung. Für heute Abend sage ich Dankeschön, tschüss fürs Einschalten, macht es gut, habt ein schönes Wochenende und bis bald. Tschüss!

wunderschönen Donnerstagabend wünsche ich euch allen hier. Ja, heute die Hot- oder Schrott-Sendung. Ja, und eine Hot mit drei Hot-Stimmen. Art Karfunkel mit Raum des

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1: Der nächste Hot sind auch wieder drei Hots. Und zwar Suno, Sandy, Webradio.

Ja, jetzt begrüße ich hier auch die liebe Maus. Und nein, Maus ist kein Schrott. Maus ist eher hot. Ja, und der nächste Hot ist auch wieder drei Stimmen. Versaute Volksmusik, Pimmelgeile Julia.

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1: Zwei Hotz hat auch Dr. Sommer, ich wär so gern ein OB.
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1: Nix Rotte ist Corinna Sommer. Ich bin wieder ich.

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1: Sogar meine zwei Intros haben ein Hot bekommen. Intro Nachteulen und Intro Nachtprinzessin, alle ein Hot.

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1: Wir haben Indianer gespielt. Und der nächste Hot ist Klaus Lage, 1001 Nacht.

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1: Nixerat. Micky Krause, geh mal Bier holen.
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1: Lange blonde Haare. Jetzt kommt hier auf. Sie hatte ganz dicke Titten.

0: 1. Einer muss beginnen. Sie hat's gezogen.
1: Der nächste Hot ist Franz Gall. Ein bisschen Goethe, ein bisschen Bonner Pate.

Das war Franz Gall mit dem Titel Ein bisschen Goethe, ein bisschen Bonaparte. Sollten wir einmal schauen, wer jetzt dieses Werk geschrieben hat, ein bisschen Goethe, ein bisschen Bonaparte. Das war ein bisschen Christian Bruhn und ein bisschen Hans Bratzke. Ihre Interpretin war Franz Gall. Liebe Franz, dürfen wir Sie dazu bitten. Congratulations, Franz Gall. Meine Herren,

0: Bewohner.
1: Der nächste Hot ist Golden Sunshine. Was wäre ich ohne dich?
0: Und gerade heute in unserer

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1: Wir feiern bis zum Umfallen, feiern, dass es kracht. Das wird
2: nicht. Jetzt kommt hier noch ein Schrott hier, und zwar Conor Meister, Hitmix. Feiern,

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1: Jetzt hört ihr hier Michael Wendler, 180 Grad.

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